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1: Ich bin Hendrik Daum. Als Reaktion auf nächtliche US-Angriffe auf den Iran haben die iranischen Revolutionsgarden nach eigenen Angaben jetzt zurückgeschlagen. Die Marineeinheiten hätten Standorte der US-Streitkräfte in der Region angegriffen, heißt es in einer Stellungnahme. Zuvor hatte das US-Militär Angriffe gegen den Iran durchgeführt, als Reaktion auf eine höchstwahrscheinlich iranische Attacke auf ein Frachtschiff in der Straße von Hormuz. Laut Trump hatte Teheran damit gegen die Waffenruhe verstoßen. Vor 4 Wochen wurde der Brenner lahmgelegt. Heute Vormittag wird ein weiterer wichtiger Alpenpass wegen Anwohnerdemonstrationen für 2 Stunden gesperrt. Der Fernpass im österreichischen Bundesland Tirol. Experten warnen vor langen Staus. Fabian Schaffer mit den Einzelheiten.
2: Von 10 bis 12 Uhr ist die B179 nicht befahrbar. Die Strecke ist unter anderem so beliebt, weil es hier möglich ist, mautfrei nach Österreich und Italien zu kommen. In Hessen, Rheinland-Pfalz und dem Saarland beginnen an diesem Wochenende die Sommerferien. Der ADAC empfiehlt, den Fernpass weiträumig zu umfahren. Am besten geht das über die A96 bei Lindau zur Rheintal-Autobahn oder ab dem Kreuz Ulm über die A8 bei München über Kiefersfelden zur Inntal-Autobahn.
1: Flugreisende haben bald die Möglichkeit, eine überwiegend digitale Abfertigung zu nutzen. Der Bundestag hat einem Gesetzentwurf von Union und SPD zugestimmt. Fluglinien können künftig Daten aus Reisepässen und Personalausweisen durch deren Chip auslesen. Am Flughafen soll außerdem ein Foto gemacht werden. Dann können Reisende per Gesichtserkennung alle Stationen durchlaufen, ohne Ausweisdokumente zeigen zu müssen. Weltfußballer Dembélé hat Frankreich mit einer 3-Tore-Gala zum Gruppensieg geschossen und den Weg für ein mögliches Achtelfinalduell mit Deutschland freigemacht. Die Franzosen gewannen am Ende 4:1 gegen Norwegen, das aber trotz der Niederlage als Gruppenzweiter auch in die K.O.-Runde einzieht. Sollten also jetzt sowohl Deutschland als auch Frankreich ihr 16-Finale gewinnen, dann treffen beide am 4. Juli in Philadelphia aufeinander. Es ist jetzt 2:15. Im Moment, da hängen nur ganz wenige Wolken am Himmel. Meistens ist es klar, die Tiefstwerte liegen zwischen 22 und 13 Grad. Am Wochenende, da bleibt es weiterhin sonnig und sehr heiß. Heute bilden sich in den Alpen erste Gewitter, die sich dann morgen am Sonntag weiter ausbreiten. Die A3 haben wir. Frankfurt Richtung Würzburg, bitte aufpassen. Zwischen Wertheim-Lenkfurt und Helmstadt, da liegen Metallteile auf der Straße. Dann die A95 Garmisch-Partenkirchen Richtung München. Da laufen gerade Löscharbeiten zwischen der Ausfahrt zur B2 bei Ohlstadt und Murnau-Kochel. Dann die A99 noch Westumfahrung München Richtung Lindau. Hier gab es einen Unfall. Zwischen Fröttmanningen Nord und Neuherberg hier aktuell 5 Kilometer Stau. Da braucht ihr eine Viertelstunde länger.
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1: Ich bin Hendrik Daum. Als Reaktion auf nächtliche US-Angriffe auf den Iran haben die iranischen Revolutionsgarden nach eigenen Angaben jetzt zurückgeschlagen. Die Marineeinheiten hätten Standorte der US-Streitkräfte in der Region angegriffen, heißt es in einer Stellungnahme. Zuvor hatte das US-Militär Angriffe gegen den Iran durchgeführt, als Reaktion auf eine höchstwahrscheinlich iranische Attacke auf ein Frachtschiff in der Straße von Hormuz. Laut Trump hatte Teheran damit gegen die Waffenruhe verstoßen. Vor 4 Wochen wurde der Brenner lahmgelegt. Heute Vormittag wird ein weiterer wichtiger Alpenpass wegen Anwohnerdemonstrationen für 2 Stunden gesperrt. Der Fernpass im österreichischen Bundesland Tirol. Experten warnen vor langen Staus. Fabian Schaffer mit den Einzelheiten.
2: Von 10 bis 12 Uhr ist die B179 nicht befahrbar. Die Strecke ist unter anderem so beliebt, weil es hier möglich ist, mautfrei nach Österreich und Italien zu kommen. In Hessen, Rheinland-Pfalz und dem Saarland beginnen an diesem Wochenende die Sommerferien. Der ADAC empfiehlt, den Fernpass weiträumig zu umfahren. Am besten geht das über die A96 bei Lindau zur Rheintal-Autobahn oder ab dem Kreuz Ulm über die A8 bei München über Kiefersfelden zur Inntal-Autobahn.
1: Das waren die Nachrichten um 9:30. Im Moment, da hängen nur ganz wenige Wolken am Himmel. Meistens ist es klar, die Tiefstwerte liegen zwischen 22 und 13 Grad. Am Wochenende, da bleibt es weiterhin sonnig und sehr heiß. Heute bilden sich in den Alpen erste Gewitter, die sich dann morgen am Sonntag weiter ausbreiten.
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1: Ich bin Hendrik Daum. 3 Tage nach dem schweren Erdbeben in Venezuela schwindet die Hoffnung, in den Trümmern noch Überlebende zu finden. Die Zahl der Toten ist inzwischen auf mehr als 900 gestiegen. Nach Angaben der Vereinten Nationen werden aber noch mehr als 50.000 Menschen vermisst. US-Präsident Trump droht europäischen Ländern mal wieder mit neuen Strafzöllen. Betroffen wären Staaten, die eine Digitalsteuer für große Internetkonzerne einführen. Die angekündigten Zölle würden satte 100% betragen. Aus Washington, Anna Ringle.
2: Trump ist wieder in seinem Element. Zolldrohungen sind ein beliebtes Mittel des Republikaners, um Druck aufzubauen, auch wenn er sie oftmals gar nicht in die Tat umsetzt. Genaue Länder nannte er nicht, aber Pläne, große amerikanische Konzerne mit Digitalabgaben zu belegen, gab es auch schon in Deutschland. Trump will die Tech-Konzerne in den USA schützen, eine wichtige Stütze der amerikanischen Wirtschaft.
1: Der VW-Konzern will seinen Sparkurs deutlich verschärfen. Bis zu 100.000 Stellen könnten weltweit wegfallen. Doppelt so viele wie bisher geplant, das berichtet das Manager-Magazin. Demnach droht in Deutschland 4 Werken die Schließung. Dabei geht es um Emden, Hannover, Zwickau und das Audi-Werk in Neckarsulm. Allerdings gilt in Deutschland bis 2030 eine Beschäftigungssicherung. Die große Hitze hat auch Auswirkungen auf die Flüsse im Freistaat. Die Wassertemperatur des Mains erreichte an der Messstation Erlabrunn bei Würzburg erstmals in diesem Jahr 30 Grad, ein neuer Rekordwert. Optimal wären zu dieser Jahreszeit 20 bis 25 Grad. Auch die Donau erwärmt sich aktuell schnell, blieb aber mit 28,6 Grad an der Messstation Pfelling bei Deggendorf etwas kühler. Bisher sind die Sauerstoffwerte der bayerischen Flüsse noch unkritisch. Doch zu warmes Flusswasser kann die Tier- und Pflanzenwelt stark belasten. Bei der Fußball-WM hat Senegal klar mit 5:0 gegen den Irak gewonnen und kann damit theoretisch noch auf den Einzug in die K.O.-Phase hoffen. Für den Irak ist die WM aber vorbei. Im zweiten Spiel gewann Vize-Weltmeister Frankreich 4:1 gegen Norwegen und sicherte sich damit den Gruppensieg. Norwegen kommt trotz der Niederlage als Gruppenzweiter ebenfalls ins 16. Finale. Es ist jetzt 3:15. Im Moment, da hängen nur ganz wenige Wolken am Himmel. Meistens ist es klar, die Tiefstwerte liegen zwischen 22 und 13 Grad. Am Wochenende, da bleibt es weiterhin sonnig und sehr heiß. Heute bilden sich in den Alpen erste Gewitter, die sich dann morgen am Sonntag weiter ausbreiten. Die A9 haben wir Berlin-Nürnberg. Bitte aufpassen zwischen Bayreuth Süd und der Talbrücke Trockau. Hier in beiden Richtungen Straßenschäden. Dann die A9 Nürnberg Richtung München. Da gab es einen Unfall zwischen Garching Nord und Garching Süd. Dann die Gegenrichtung A9 München Richtung Nürnberg. Bitte hier sehr vorsichtig fahren zwischen Greding und Hilpoltstein. Da liegt nämlich ein Reifen auf der Fahrbahn. Und dann haben wir noch die A93 Weiden Richtung Hof, hier zwischen Neustadt an der Waldnaab und Windisch-Eschenbach. Da stehen 2 Pannenautos im Baustellenbereich.
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1: Ich bin Hendrik Daum. 3 Tage nach dem schweren Erdbeben in Venezuela schwindet die Hoffnung, in den Trümmern noch Überlebende zu finden. Die Zahl der Toten ist inzwischen auf mehr als 900 gestiegen. Nach Angaben der Vereinten Nationen werden aber noch mehr als 50.000 Menschen vermisst. US-Präsident Trump droht europäischen Ländern mal wieder mit neuen Strafzöllen. Betroffen wären Staaten, die eine Digitalsteuer für große Internetkonzerne einführen. Die angekündigten Zölle würden satte 100% betragen. Aus Washington, Anna Ringle.
2: Trump ist wieder in seinem Element. Zolldrohungen sind ein beliebtes Mittel des Republikaners, um Druck aufzubauen, auch wenn er sie oftmals gar nicht in die Tat umsetzt. Genaue Länder nannte er nicht, aber Pläne, große amerikanische Konzerne mit Digitalabgaben zu belegen, gab es auch schon in Deutschland. Trump will die Tech-Konzerne in den USA schützen, eine wichtige Stütze der amerikanischen Wirtschaft.
1: Das waren die Nachrichten um 5:30. Im Moment, da hängen nur ganz wenige Wolken am Himmel. Meistens ist es klar, die Tiefstwerte liegen zwischen 22 und 13 Grad. Am Wochenende, da bleibt es weiterhin sonnig und sehr heiß. Heute bilden sich in den Alpen erste Gewitter, die sich dann morgen am Sonntag weiter ausbreiten.
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0: Die Führung in Teheran reagierte damit auf Beschuss durch das US-Militär. Das hatte am Abend mitgeteilt, iranische Raketendepots und Radaranlagen bombardiert zu haben. Das wiederum war ein Vergeltungsschlag, nachdem zuvor ein Frachtschiff in der Seestraße von Hormuz unter iranischen Beschuss geraten war. 4 Wochen ist es her, da wurde der Brenner lahmgelegt. Heute Vormittag wird erneut ein wichtiger Alpenpass wegen Anwohnerdemonstrationen gesperrt. Der Fernpass im österreichischen Bundesland Tirol. Experten warnen vor langen Staus. Fabian Schaffer mit den Einzelheiten.
1: Von 10 bis 12 Uhr ist die B179 nicht befahrbar. Die Strecke ist unter anderem so beliebt, weil es hier möglich ist, mautfrei nach Österreich und Italien zu kommen. In Hessen, Rheinland-Pfalz und dem Saarland beginnen an diesem Wochenende die Sommerferien. Der ADAC empfiehlt, den Fernpass weiträumig zu umfahren. Am besten geht das über die A96 bei Lindau zur Rheintalautobahn oder ab dem Kreuz Ulm über die A8 bei München über Kiefersfelden zur Inntalautobahn.
0: Flugreisende haben bald die Möglichkeit, eine überwiegend digitale Abfertigung zu nutzen. Der Bundestag hat einem Gesetzentwurf von Union und SPD zugestimmt. Fluglinien können künftig Daten aus Reisepässen und Personalausweisen durch deren Chip auslesen. Am Flughafen soll außerdem ein Foto gemacht werden. Dann können Reisende per Gesichtserkennung alle Stationen durchlaufen, ohne Ausweisdokumente zeigen zu müssen. Bei der Fußball-WM hat Frankreich dank einer 3-Tore-Gala von Dembélé mit 4:1 gegen Norwegen gewonnen und ist damit Gruppensieger. Aber trotz der Niederlage zieht auch Norwegen als Gruppenzweiter in die K.O.-Runde ein. Damit ist der Weg frei für ein mögliches Achtelfinalduell zwischen Deutschland und Frankreich. Sollten jetzt sowohl Deutschland als auch Frankreich ihr 16-Finale gewinnen, ja, dann treffen beide am 4. Juli in Philadelphia aufeinander. Es ist jetzt 4:15. Die Hitzewelle, sie geht heute im Freistaat weiter. Sonne pur, 34 bis vereinzelt 41 Grad. Teils neue Allzeitrekorde. Spätestens gegen Abend, zumindest in den Alpen, lokale Hitzegewitter. Dazu hohe Waldbrandgefahr und sehr hohe UV-Strahlung. Also bitte vergesst nicht den Sonnenschutz heute. Die A9 haben wir Berlin-Nürnberg. Bitte aufpassen zwischen Bayreuth Süd und der Talbrücke Trockau. Hier in beiden Richtungen Straßenschäden. Dann die A9 Nürnberg Richtung München. Da gab es einen Unfall zwischen Garching Nord und Garching Süd. Dann die Gegenrichtung A9 München Richtung Nürnberg. Bitte hier sehr vorsichtig fahren zwischen Greding und Hilpoltstein. Da liegt nämlich ein Reifen auf der Fahrbahn. Und dann haben wir noch die A93 Weiden Richtung Hof, hier zwischen Neustadt an der Waldnaab und Windisch-Eschenbach. Da stehen 2 Pannenautos im Baustellenbereich.
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1: Ich bin Hendrik Daum. Trotz der vereinbarten Waffenruhe attackieren sich der Iran und die USA jetzt wieder gegenseitig. Der Iran hat nach eigenen Angaben mehrere Stützpunkte der US-Armee in der Region angegriffen. Die Führung in Teheran reagierte damit auf Beschuss durch das US-Militär. Das hatte am Abend mitgeteilt, iranische Raketendepots und Radaranlagen bombardiert zu haben. Das wiederum war ein Vergeltungsschlag, nachdem zuvor ein Frachtschiff in der Seestraße von Hormuz unter iranischen Beschuss geraten war. 4 Wochen ist es her, da wurde der Brenner lahmgelegt. Heute Vormittag wird erneut ein wichtiger Alpenpass wegen Anwohnerdemonstrationen gesperrt. Der Fernpass im österreichischen Bundesland Tirol. Experten warnen vor langen Staus. Fabian Schaffer mit den Einzelheiten.
2: Von 10 bis 12 Uhr ist die B179 nicht befahrbar. Die Strecke ist unter anderem so beliebt, weil es hier möglich ist, mautfrei

0: nach Österreich und Italien zu kommen. In Hessen, Rheinland-Pfalz und dem Saarland beginnen an diesem Wochenende die Sommerferien. Der ADAC empfiehlt, den Fernpass weiträumig zu umfahren. Am besten geht das über die A96 bei Lindau zur Rheintal-Autobahn oder ab dem Kreuz Ulm über die A8 bei München über Kiefersfelden zur Inntal-Autobahn.
1: Das waren die Nachrichten um 5:30. Die Hitzewelle, sie geht heute im Freistaat weiter. Sonne pur, 34 bis vereinzelt 41 Grad, teils neue Allzeitrekorde. Spätestens gegen Abend, zumindest in den Alpen, lokale Hitzegewitter. Dazu hohe Waldbrandgefahr und sehr hohe UV-Strahlung. Also bitte vergesst nicht den Sonnenschutz heute.
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1: Ich bin Hendrik Daum. Einen schönen guten Morgen. Bundesgesundheitsministerin Warken hat ihre Sparpläne für die Pflegeversicherung gegen die teils scharfe Kritik verteidigt. Das sei keine Reform, die sich eine Gesundheitsministerin

0: heute wieder ein Zeichen für die Vielfalt. In München startet der CSD trotz der großen Hitze und in Zeiten, in denen queerfeindliche Angriffe in Deutschland wieder zunehmen. Das weiß auch Münchens Oberbürgermeister Dominik Krause.
1: Aber zum Glück nehme ich in München schon eine deutlich andere Stimmung wahr. Und ich glaube, dass das wieder eine sehr starke Demonstration wird, aber schon auch eine Feier für die ganze Stadtgesellschaft. Ich finde, genau das gehört zum CSD auch mit dazu.
0: Um 12 Uhr mittags beginnt die große Politparade mit über 200 Gruppen. Der CSD geht noch bis morgen. US-Präsident Trump droht europäischen Ländern mal wieder mit neuen Strafzöllen. Betroffen wären Staaten, die eine Digitalsteuer für große Internetkonzerne einführen. Die angekündigten Zölle würden satte 100% betragen. Aus Washington, Anna Ringle.
2: Trump ist wieder in seinem Element. Zolldrohungen sind ein beliebtes Mittel des Republikaners, um Druck aufzubauen, auch wenn er sie oftmals gar nicht in die Tat umsetzt. Genaue Länder nannte er nicht, aber Pläne, große amerikanische Konzerne mit Digitalabgaben zu belegen, gab es auch schon in Deutschland. Trump will die Tech-Konzerne in den USA schützen, eine wichtige Stütze der amerikanischen Wirtschaft.
0: 3 Tage nach dem schweren Erdbeben in Venezuela schwindet die Hoffnung, in den Trümmern noch Überlebende zu finden. Die Zahl der Toten ist inzwischen auf mehr als 900 gestiegen und nach Angaben der Vereinten Nationen werden noch mehr als 50.000 Menschen vermisst. Weltfußballer Dembélé hat Frankreich mit einer 3-Tore-Gala zum Gruppensieg geschossen. Die Franzosen gewannen am Ende 4:1 gegen Norwegen, das aber trotz der Niederlage als Gruppenzweiter ebenfalls in die K.O.-Runde einzieht. Sollten jetzt sowohl Deutschland als auch Frankreich ihr 16-Finale gewinnen, dann treffen beide am 4. Juli in Philadelphia im Achtelfinale aufeinander. Für die DFB-Elf wäre das also ein sehr frühes Duell mit dem WM-Top-Favoriten. Es ist jetzt 5:15. Die Hitzewelle, sie geht heute im Freistaat weiter. Sonne pur, 34 bis vereinzelt 41 Grad. Teils neue Allzeitrekorde. Spätestens gegen Abend, zumindest in den Alpen, lokale Hitzegewitter. Dazu hohe Waldbrandgefahr und sehr hohe UV-Strahlung. Also bitte vergesst nicht den Sonnenschutz heute. Die A3 haben wir in Nürnberg Richtung Passau. Hier laufen Bergungsarbeiten zwischen Iggensbach und Garham-Vilshofen. A9 Berlin-Nürnberg, hier in beiden Richtungen Straßenschäden, und zwar zwischen Bayreuth Süd und der Talbrücke Trockau. A9 München Richtung Nürnberg, hier läuft eine Unfallaufnahme zwischen Greding und Hilpoltstein. Und dann noch die Gegenrichtung A9 Nürnberg Richtung München, bitte aufpassen. Hier steht zwischen Manching und Langenbruck ein Pannenauto auf der rechten Spur.
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3: Ich bin Hendrik Daum. Einen schönen guten Morgen. Bundesgesundheitsministerin Warken hat ihre Sparpläne für die Pflegeversicherung gegen die teils scharfe Kritik verteidigt. Das sei keine Reform, die sich eine Gesundheitsministerin wünsche, so Warken in der Welt am Sonntag, aber sie sei zwingend notwendig, um die Finanzierbarkeit der Pflegeversicherung zu gewährleisten. Warken forderte außerdem einen neuen Ansatz, weg von der Konzentration auf die Versorgung. Stattdessen müsse Pflegebedürftigkeit so weit wie möglich hinausgezögert werden. US-Präsident Trump droht europäischen Ländern mal wieder mit neuen Strafzöllen. Betroffen wären Staaten, die eine Digitalsteuer für große Internetkonzerne einführen. Die angekündigten Zölle würden satte 100% betragen. Aus Washington, Anna Ringle.
4: Trump ist wieder in seinem Element. Zolldrohungen sind ein beliebtes Mittel des Republikaners, um Druck aufzubauen, auch wenn er sie oftmals gar nicht in die Tat umsetzt. Genaue Länder nannte er nicht, aber Pläne, große amerikanische Konzerne mit Digitalabgaben zu belegen, gab es auch schon in

0: Deutschland. Trump will die Tech-Konzerne in den USA schützen, eine wichtige Stütze der amerikanischen Wirtschaft.
1: Das waren die Nachrichten um 5:30. Die Hitzewelle, sie geht heute im Freistaat weiter. Sonne pur, 34 bis vereinzelt 41 Grad. Teils neue Allzeitrekorde. Spätestens gegen Abend, zumindest in den Alpen, lokale Hitzegewitter. Dazu hohe Waldbrandgefahr und sehr hohe UV-Strahlung. Also bitte vergesst nicht den Sonnenschutz heute.
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Ich bin Oliver Urbanke. Guten Morgen. Deutschlands Gegner für das anstehende 16. Finale bei der Fußball-Weltmeisterschaft steht fest. Am Montag trifft die Elf von Julian Nagelsmann auf Paraguay. Während Deutschland trotz Niederlage gegen Ecuador als Gruppensieger weiterkommt, gehen die Südamerikaner als eine

0: einer Anwohnerdemonstration ist der Ferienpass heute von 10 bis 12 Uhr gesperrt. Um Stau zu vermeiden und Nerven zu schonen, empfehlen der ADAC und das Land Tirol, das Gebiet weiträumig zu umfahren. Bei einer ähnlichen Sperrung Ende Mai am Brenner ist das erwartete Verkehrschaos ausgeblieben. Sommerlich heiß ist es in Deutschland schon die ganze Woche. Jetzt ist ein neuer Rekord aufgestellt worden. Der Deutsche Wetterdienst hat mit 41,3 Grad die höchste Temperatur registriert, die bei uns jemals gemessen wurde. Der Wert wurde gestern Nachmittag in Saarbrücken-Burbach im Saarland gemessen. Der Rekord könnte jetzt am Wochenende schon wieder gebrochen werden. Es soll nämlich noch einmal heißer werden. US-Präsident Trump droht europäischen Ländern erneut mit Strafzöllen in Höhe von 100%. Betroffen wären Staaten, die eine Digitalsteuer für große Internetkonzerne einführen. Anna Ringle berichtet.
1: Zolldrohungen sind ein beliebtes Mittel des Republikaners, um Druck aufzubauen, auch wenn er sie oftmals gar nicht in die Tat umsetzt. Genaue Länder nannte er nicht, aber Pläne, große amerikanische Konzerne mit Digitalabgaben zu belegen, gab es auch schon in Deutschland. Trump will die Tech-Konzerne in den USA schützen, eine wichtige Stütze der amerikanischen Wirtschaft.
0: Für Vielfalt und Menschenrechte. In einer farbenfrohen politischen Parade werden ab 12 Uhr mehr als 200 Gruppen durch die Münchner Innenstadt ziehen. Der diesjährige Christopher Street Day steht unter dem Motto Unsere Vielfalt, unsere Stärke. Die Veranstalter rechnen mit mehr als 300.000 Menschen. Unklar ist noch, wie sich die Hitze auf die Veranstaltung auswirkt. Es ist jetzt kurz nach 6. Heute scheint wieder die Sonne in Bayern. In den Alpen bilden sich zum Abend hin einzelne Hitzegewitter. Die Temperaturen erreichen Spitzenwerte von 33 bis 40 Grad, am Untermain sogar bis zu 41. In der Nacht ist es klar oder höchstens leicht bewölkt. Die Tiefstwerte liegen dann bei 23 bis 15 Grad. Hallo auf die Straßen. Uns liegen im Moment keine Verkehrsstörungsmeldungen vor. Allen unterwegs eine gute Fahrt.
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13: Ich bin Oliver Urbanke. Guten Morgen. Deutschlands Gegner für das anstehende 16. Finale bei der Fußball-Weltmeisterschaft steht fest. Am Montag trifft die Elf von Julian Nagelsmann auf Paraguay. Während Deutschland trotz Niederlage gegen Ecuador als Gruppensieger weiterkommt, gehen die Südamerikaner als eine der besten Gruppendritten in die nächste Runde. Anstoß der Partie ist am Montag um 22.30 Uhr. Urlauberinnen und Urlauber, die über die A7 bei Füssen nach Österreich wollen, müssen heute eventuell noch einmal umplanen. Wegen einer Anwohnerdemonstration ist der Ferienpass heute von 10 bis 12 Uhr gesperrt. Um Stau zu vermeiden und Nerven zu schonen, empfehlen der ADAC und das Land Tirol, das Gebiet weiträumig zu umfahren. Bei einer ähnlichen Sperrung Ende Mai am Brenner ist das erwartete Verkehrschaos ausgeblieben. Das waren die Nachrichten um halb. Heute scheint wieder die Sonne in Bayern. In den Alpen bilden sich zum Abend hin einzelne Hitzegewitter. Die Temperaturen erreichen Spitzenwerte von 33 bis 40 Grad, am Untermain sogar bis zu 41. In der Nacht ist es klar oder höchstens leicht bewölkt. Die Tiefstwerte liegen dann bei 23 bis 15 Grad.
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6: Ich bin Oliver Urbanke. Guten Morgen. In mehreren Bundesländern starten die Sommerferien. Wer das nutzen möchte, um nach Österreich oder Italien zu fahren, muss eventuell noch einmal umplanen. Heute ist nämlich der Ferienpass nach Österreich für 2 Stunden gesperrt. Fabian Schaffer berichtet.
7: Von 10 bis 12 Uhr ist die B179 nicht befahrbar. In Hessen, Rheinland-Pfalz und dem Saarland beginnen an diesem Wochenende die Sommerferien. Der ADAC empfiehlt, den Fernpass weiträumig zu umfahren. Am besten geht das über die A96 bei Lindau zur Rheintal-Autobahn oder ab dem Kreuz Ulm über die A8 bei München über Kiefersfelden zur Inntal-Autobahn.
6: Jetzt gibt's Gewissheit. Deutschlands Gegner für das anstehende 16. Finale bei der Fußball-Weltmeisterschaft ist Paraguay. Am Montag kämpft die Elf von Julian Nagelsmann in der Nähe von Boston um den Einzug ins Achtelfinale. Anstoß der Partie ist am Montag um 22.

0: Verletzt. Viele weitere gelten noch als vermisst. Angesichts der hochsommerlichen Temperaturen aktuell weist das Umweltbundesamt auf die verschiedenen Möglichkeiten hin, die Städte haben, um Menschen vor Hitze zu schützen. Mit mehr Stadtbäumen, zusätzlicher Verschattung und der Entsiegelung von Flächen könnten die Temperaturen aktiv gesenkt werden. Besonders in dicht bebauten Städten mit wenig Bäumen staut sich die Wärme an heißen Tagen. An diesem Wochenende sind Temperaturen bis 42 Grad möglich. Bei der Fußball-Weltmeisterschaft gab es am Abend jede Menge Tore. Frankreich hat Norwegen mit 4:1 besiegt, der Senegal gegen den Irak mit 5:0 gewonnen. Außerdem setzte sich Spanien mit 1:0 gegen Uruguay durch und Kap Verde, Saudi-Arabien trennten sich 0:0. Und dieses Unentschieden reicht Kap Verde, damit das Team um Star-Torhüter Vosinha als Gruppenzweiter weiterkommt. Es ist jetzt 7:15. Heute scheint wieder die Sonne in Bayern. In den Alpen bilden sich zum Abend hin einzelne Hitzegewitter. Die Temperaturen erreichen Spitzenwerte von 33 bis 40 Grad, am Untermain sogar bis zu 41. In der Nacht ist es klar oder höchstens leicht bewölkt. Die Tiefstwerte liegen dann bei 23 bis 15 Grad. Hallo auf die Straßen. Uns liegen im Moment keine Verkehrsstörungsmeldungen vor. Allen unterwegs eine gute Fahrt.
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3: Ich bin Oliver Urbanke. Guten Morgen. In mehreren Bundesländern starten die Sommerferien. Wer das nutzen möchte, um nach Österreich oder Italien zu fahren, muss eventuell noch einmal umplanen. Heute ist nämlich der Ferienpass nach Österreich für 2 Stunden gesperrt. Fabian Schaffer berichtet.
4: Von 10 bis 12 Uhr ist die B179 nicht befahrbar. In Hessen, Rheinland-Pfalz und dem Saarland beginnen an diesem Wochenende die Sommerferien. Der ADAC empfiehlt, den Fernpass weiträumig zu umfahren. Am besten geht das über die A96 bei Lindau zur Rheintal-Autobahn oder ab dem Kreuz Ulm über die A8 bei München über Kiefersfelden zur Inntal-Autobahn.
3: Jetzt gibt's Gewissheit. Deutschlands Gegner für das anstehende 16. Finale bei der Fußball-Weltmeisterschaft ist Paraguay. Am Montag kämpft die Elf von Julian Nagelsmann in der Nähe von Boston um den Einzug ins Achtelfinale. Anstoß der Partie ist am Montag um 22.30 Uhr. Das waren die Nachrichten um 13:30. Heute scheint wieder die Sonne in Bayern. In den Alpen bilden sich zum Abend hin einzelne Hitzegewitter. Die Temperaturen erreichen Spitzenwerte von 33 bis 40 Grad, am Untermain sogar bis zu 41. In der Nacht ist es klar oder höchstens leicht bewölkt. Die Tiefstwerte liegen dann bei 23 bis 15 Grad.
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13: 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Wilde Sexpartys erschüttern das Fichtelgebirge. Aufgeflogen ist die Organisation, als ein junges Paar zufällig mit einer Reifenpanne vor der Location liegen blieb. Hintergründe finden Sie unter luisenburg-aktuell.de.
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15: Ich bin Oliver Urbanke, guten Morgen. Mit 41,3 Grad ist in Saarbrücken-Burbach gestern Abend nach vorläufigen Angaben des Deutschen Wetterdienstes die bisher höchste jemals gemessene Temperatur in Deutschland erreicht worden. Und an diesem Wochenende wird der Wert wahrscheinlich noch einmal übertroffen. Jan-Henne Reitze berichtet.
16: Sich möglichst wenig vornehmen, das ist der häufigste Rat, wie man am besten durch die Hitze kommt. Deutschlandweit sind von Schulfest bis Sport zahlreiche Veranstaltungen abgesagt worden, einiges findet aber auch statt. Die DLRG ist auf einen Ansturm auf Badeseen vorbereitet und rechnet mit vielen Einsätzen. Besonders groß ist die Herausforderung auch für Pflegeheime. Im Dachgeschoss eines Altenheims in Krefeld kollabierten 5 Bewohner und mussten ins Krankenhaus.
15: 3 Tage nach dem schweren Erdbeben in Venezuela schwindet die Hoffnung, in den Trümmern noch Überlebende zu finden. Die Behörden melden inzwischen, dass mindestens 920 Menschen ums Leben gekommen sind. Nach Angaben der Vereinten Nationen werden noch mehr als 50.000 Menschen vermisst. Wer heute über die A7 bei Füssen nach Österreich fahren möchte, muss eventuell noch einmal umplanen. Wegen einer Demonstration von Anwohnern, unter anderem gegen die Verkehrsflut, ist der Fernpass heute von 10 bis 12 Uhr gesperrt. Um Stau zu vermeiden und Nerven zu schonen, empfehlen der ADAC.

ADAC und das Land Tirol, das Gebiet weiträumig zu umfahren. Der Deutsche Städte- und Gemeindebund fordert eine Verschiebung des Gesundheitssparpakets, falls der Bund nicht mehr Geld für die Behandlung von Menschen zahlt, die Grundsicherung bekommen. Wenn es nicht zu dieser Korrektur komme, sollte die Gesundheitsreform besser nicht mehr vor der Sommerpause verabschiedet werden, sagt Hauptgeschäftsführer Berghegger der Neuen Osnabrücker Zeitung.

0: gesichert. Nach zuletzt zwei Unentschieden gab es gegen Neuseeland ein 5:1. Im Parallelspiel trennten sich Ägypten und Iran mit 1:1. Außerdem spielten zuvor Uruguay Spanien 0:1 und Kap Verde Saudi-Arabien 0:0. Deutschland trifft im 16. Finale am Montag auf Paraguay. Es ist jetzt 8:15.
1: Hoch Hartmut hat noch genug Energie, um die Hitzewelle auf die Spitze zu treiben. Und zwar zu historischen Allzeitrekorden in Hochfranken. Bei viel Sonne sind nämlich nachmittags durchaus bis zu 36 Grad oder mehr möglich. In der kommenden, oft sternklaren Nacht kühlt es dann in größeren Städten wieder nur langsam ab. Ansonsten geht es aber auch kaum unter 20 Grad. Morgen gibt es nochmal Sonne und ähnliche Hitze zum Abend und in der Nacht. Aber auf den Montag folgen teils schwere Gewitter. Und zu Wochenbeginn ist es dann windiger mit Sonne-Wolken-Mix, ein paar Schauern oder Gewittern und das bei etwa 26 Grad. Aus der Radio Euroherz, Wetterredaktion Christian König.
2: Bitte Vorsicht auf der A9 in Richtung Nürnberg. Zwischen Bad Lobenstein und Rudolfstein hat es einen Unfall gegeben. Zwischen der Brücke der Deutschen Einheit und Rudolfstein steht ein defekter LKW im Baustellenbereich. Die rechte Spur und die Standspur sind da blockiert und in dem Bereich dauert es auch ein bisschen länger. Dann haben wir noch eine Meldung von der A9 in Richtung Berlin. Zwischen Trockau und Bayreuth Süd bitte auch da Vorsicht, da liegen Reifenteile auf der Fahrbahn. Blitzer haben wir momentan noch keine, also wenn ihr was entdeckt, gebt gern Bescheid und schickt uns eine WhatsApp an die 09281 880 880.
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4: Na, seid ihr bereit für diesen heißen Samstag, für das heiße Wochenende? Einen wunderschönen guten Morgen. Ich freue mich, dass wir da zusammen reinstarten.

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1: Einen schönen, heißen Samstag wünsche ich euch. Heute verwandelt sich die Hofer Altstadt in einen riesigen Sportplatz. 15 Top-Athletinnen und Athleten aus der ganzen Welt treffen sich wieder zum internationalen Stabhochsprung-Meeting. Mehr dazu verrät euch der Vorsitzende der Leichtathletik-Gemeinschaft Hof, Thomas

0: Neubad.
1: Erstmalig beginnen wir später. Bisher war es ja schon am Vormittag, so gegen 10:30 der Fall. Jetzt wollen wir erst um 15.30 Uhr beginnen mit dem Rahmenprogramm. Das kennen viele schon, da werden Schüler da am Start sein, Dreihofer Gymnasien sind am Start und wir werden auch eine, neben dieser Schulwertung auf 30 Meter Sprint, auch eine Vereinswertung haben mit unserem Leichtathletikpartner aus Eger.
0: Und ab 17.30 Uhr beginnt dann das offizielle Einspringen der Athleten. Darüber hinaus könnt ihr bis in die Nacht auch in den Geschäften der Hofer Innenstadt einkaufen gehen. Ziemlich cool. Und im Quellesee abkühlen und eine super Atmosphäre genießen könnt ihr noch bis Montag beim Tauberlitzer Seefest. Freut euch da heute auf einen bunten Nachmittag mit Kaffee und Kuchen, Fußball und Live-Musik mit der Partyband Echt Stark. Der für morgen geplante große Festumzug ist wegen der Hitze leider abgesagt und das Feuerwerk, ja, muss leider auch abgesagt werden.
2: Hallo liebes Radio Euroherz-Team, hier ist der Marcel vom Taublitzer Seefest. Leider habe ich schon wieder eine schlechte Nachricht. Wir werden am Sonntag unser Feuerwerk nicht in den Himmel schießen, aufgrund der hohen Temperaturen. Es ist einfach zu gefährlich. Nicht, dass dort irgendetwas passiert, jemand zu Schaden kommt, wenn doch irgendwo der ein oder andere Funke in die verkehrte Richtung fliegt. Trotz allem geben wir uns Mühe, den Abend anders zu gestalten, mit Musik vorm Zelt und trotzdem fahren die Boote mit den Fackeln auf den See. Wir geben uns Mühe, dass wir diese hohen Temperaturen irgendwie trotzdem umkriegen. Dazu haben wir auch vor dem Zelt ein Pavillon, eine Zeltkühlung und ganz viele andere Sachen, mit denen wir trotzdem dieses Fest auch bei diesen Temperaturen zu einem Mega-Wochenende machen wollen. Das zur Info für euch. Lieben Dank. Ciao.
0: Danke dir und ganz viel Spaß trotzdem beim Feiern. Zum Abschluss am Montag spielen dann übrigens noch Radspitz im Festzelt. Außerdem läuft natürlich auch das deutsche WM-16-Finalspiel bei der Fußball-WM. Das Tauberlitzer Seefest ist auf dem Festplatz am Quellesee. Und noch mehr Events haben wir für euch in unserem Veranstaltungskalender auf euroherz.de. Also auch gerne da mal reinklicken und euch ein schönes, heißes Wochenende.

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2: Mensch, das war mal eine heiße Woche, oder? Also es ist noch eine heiße Woche. Jetzt ja der Hitzehöhepunkt am Wochenende. Und da mal ganz

0: Ganz liebe Grüße an die vielen Handwerker, die auch draußen arbeiten mussten in dieser Woche oder auch heute noch müssen. Ja, zum Beispiel auch an die Dachdecker mal einen lieben Gruß. Also das ist ja schon Wahnsinn.
1: Was unsere Jungs da derzeit außen abbekommen und leisten, ist wirklich sagenhaft. Also da muss ich sagen, tue ich meinen Hut ganz tief runter. Da möchte, glaube ich, aktuell niemand tauschen.
0: Das war Benny Kolb von Kolb Bedachungen. Und das hier ist mal so ein Beispiel, wie heiß es da wirklich ist auf so einem Dach.
1: Ein Schieferdach bzw. Dach mit Faserzementplatten, schwarze Platten, wo man also wirklich Temperaturen von 80 Grad zusammenbekommen. Das macht natürlich keinen Spaß derzeit. Da fühlt man sich wie in der Bratpfanne.
0: Ja, wie in der Bratpfanne. Also, ja, meinen größten Respekt nochmal.
1: Da sind wir schon hochzufrieden und stolz auf das, was alle auch derzeit am Bau ableisten. Das sind ja nicht bloß die Jungs vom Kolb, sondern wir haben auch die Straßenbauer. Wir haben das komplette Bauhandwerk, wo einfach derzeit leiden muss.
0: Oh ja, wir feiern euch an dieser Stelle alle mal. Und die gute Nachricht, ab Montag kühlt es ja so ein bisschen ab wenigstens, ne?

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15: Mit Julia Krause. Guten Morgen.
16: Den Freitagabend hatten sich die Gäste eines Biergartens in Steinbach im Vogtland sicherlich anders vorgestellt. Wie die Polizei berichtet, ist ein Ast eines Baumes abgebrochen und auf den Biergarten gestürzt. Mehrere Menschen sind darunter eingeklemmt worden. Laut dem Nachrichtenportal News 5 waren 43 Rettungskräfte mit 11 Rettungswagen und 2 Rettungshubschraubern im Einsatz. Sie haben die insgesamt 12 Verletzten in Krankenhäuser gebracht. 4 Personen sind durch den herabgestürzten Ast schwer verletzt worden, heißt es. Der Ast könnte im Inneren verfault gewesen sein und ohne äußere Einwirkung abgebrochen sein, heißt es bei News 5. Die betroffene Gaststätte bleibt demnach vorerst geschlossen. Das geplante Rentenreformpaket der Bundesregierung hat in dieser Woche für viel Unmut und Diskussionen gesorgt. Eine Gruppe aus dem Landkreis Tirschenreuth ist schon länger unzufrieden mit der Bundespolitik. Unter dem Motto "Wir zeigen Flagge" geht sie deshalb regelmäßig in Erbendorf auf die Straße. Auch heute um 10 Uhr ist wieder eine Demo in der Nähe des Freibads geplant. Die

0: Veranstalter möchten Gesicht zeigen und ein Zeichen setzen und das friedlich und respektvoll heißt es. Damit ihr euch an diesem heißen Wochenende abkühlen könnt, haben die Plauner Freibäder in Preiselpöhl und Haselbrunn ihre Öffnungszeiten erweitert. Unterdessen geht's für das Plauner Stadtbad und die Sauna jetzt in die Sommerpause. Beide machen Mitte August wieder auf, schreibt die Stadt Plauen. In den nächsten Monaten stehen nun diverse Wartungsarbeiten, Malerarbeiten und kleinere Reparaturen an. Die Becken werden gründlich gereinigt und beschädigte Fliesen ausgetauscht. In der Sauna werden die Sauna Kabinen überarbeitet und die Abkühlgrotte wird neu gestaltet.
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0: Mit 41,3 Grad ist in Saarbrücken-Burbach gestern Abend nach vorläufigen Angaben des Deutschen Wetterdienstes die bisher höchste jemals gemessene Temperatur in Deutschland erreicht worden. Und an diesem Wochenende wird dieser Wert möglicherweise noch übertroffen. 3 Tage nach dem schweren Erdbeben in Venezuela schwindet die Hoffnung, in den Trümmern noch Überlebende zu finden. Die Behörden melden inzwischen, dass mindestens 920 Menschen ums Leben gekommen sind. Nach Angaben der Vereinten Nationen werden aber noch mehr als 50.000 Menschen vermisst. 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
2: Mit Hochhartmut und viel Sonne gibt's die Spitze der Hitzewelle in Hochfranken. Die Temperaturen könnten örtlich neue Allzeitrekorde für Juni bringen. Das bei bis zu 36 Grad oder vielleicht sogar noch mehr. In der kommenden Klarnacht kühlt's dann langsam ab in den Innenstädten. Ansonsten aber geht's auf vielleicht knapp unter 20 Grad. Morgen haben wir es erst nochmal sonnig und ähnlich heiß. Dann frischt der Wind auf und abends sowie in der Nacht auf den Montag wird es wohl teilweise schwere Gewitter geben. Die neue Woche beginnt dann wechselhafter und windiger mit Sonne, Wolken, einigen Schauern und Gewittern und das bei deutlich angenehmeren 26 Grad. Aus der Radio Euroherz Wetterredaktion, Christian König.
3: Bitte Vorsicht auf der A9 in Richtung Nürnberg. Zwischen Bad Lobenstein und Rudolfstein hat es einen Unfall gegeben. Die Standspur und die rechte Spur sind blockiert. Da steht auch ein defekter LKW und es staut sich zurück auf 1 Kilometer. Das dauert eine Viertelstunde länger. Außerdem noch eine Meldung von der A9 in Richtung Berlin. Zwischen Trockau und Bayreuth Süd liegen Reifenteile auf der Straße. Blitze haben wir momentan keine. Wenn ihr was entdeckt, gebt gern Bescheid mit einer WhatsApp an die 09281 880 880.
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5: Schönen guten Morgen, rein geht's ins Wochenende und das ganz entspannt und mit wunderschöner Musik. Dieser Song wurde im Spätsommer 1989 geschrieben und ich glaube, wir lieben ihn alle, die Scorpions mit Wind of Change, jetzt hier bei uns. 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

0: Wir begleiten euch durch diesen super heißen Samstag, natürlich auch mit wunderschöner Musik. Und im Musikgeschäft, da entscheidet ja wirklich manchmal ein einziger Moment über eine ganze Karriere. In unserer heutigen Songstory geht's um eine Musikerin, die auf jeden Fall zur richtigen Zeit an der richtigen Stelle war.
1: Mein Name ist Markus Ullmann und heute hören wir eine Frau, die dank eines vergesslichen Kollegen weltberühmt wurde.
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1: Im Juni 1988 findet im Londoner Wembley Stadion ein riesiges Tribute-Konzert statt. Anlass ist der 70. Geburtstag von Nelson Mandela. Und alle großen Stars sind dabei. Sting und Bryan Adams und Phil Collins und die Bee Gees und viele andere mehr. Und unter anderem soll auch Stevie Wonder als Überraschungsgast auftreten. Aber als Stevie die Rampe zur Bühne hochgeht, merkt er, dass etwas ganz Entscheidendes fehlt. Nämlich die Festplatte seines Synthesizers. Darauf ist die komplette Musik, die er für seinen Auftritt braucht. Stevie dreht sich um und verlässt die Bühne und das Stadion. Er kommt später am Abend nochmal wieder und tritt tatsächlich auf. Aber diese Konzertlücke, die jetzt entstanden ist, musste natürlich sofort geschlossen werden. Und so darf eine Newcomerin das zweite Mal an diesem Tag auf die Bühne. Und sie braucht keine Festplatte. Sie braucht ein Mikrofon, ihre Gitarre und ihre unglaubliche Stimme. Und es hat sicher nicht geschadet, dass sie ein weiteres Mal an diesem Tag aufgetreten ist. Vor dem Konzert hatte sich ihr erstes Album 250.000 Mal verkauft. Nach dem Konzert hat es schnell die 2-Millionen-Marke geknackt. Hier ist die Frau, die vom vergesslichen Stevie Wonder profitiert hat. Hier ist Tracy Chapman mit einem Song, den sie auch damals beim zweiten Auftritt gesungen hat. Fast Car.
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14: Ich bin Oliver Urbanke, guten Morgen. Wer Amazon, Facebook und Co. zur Kasse bittet, soll selbst zahlen müssen. US-Präsident Trump droht europäischen Ländern mit neuen Zöllen in Höhe von 100%, sollten sie Digitalsteuern beschließen. Die Zölle würden an die Stelle vereinbarter Zollabkommen treten, so Trump. Das gelte unabhängig davon, ob die Abkommen bereits umgesetzt oder unterschrieben seien. Die neuen Zölle würden auf sämtliche Waren erhoben, die in die USA exportiert werden. Die Bundesregierung möchte alle 33 Empfehlungen der Rentenkommission umsetzen. Mit Berlins Wirtschaftssenatorin Giffey hat sich jetzt aber im Tagesspiegel die nächste SPD-Politikerin gegen einen geplanten Punkt ausgesprochen. Jan-Henner Reitze berichtet.
15: Gleich als CDU-Bundeskanzler Merz und SPD-Arbeitsministerin Baas die Reformvorschläge offiziell in die Hand bekommen haben, erklärten beide, genau so setzen wir alle Vorschläge um. Giffey hatte sich das so nicht vorgestellt, stattdessen eine Debatte auf Basis der Empfehlungen, ähnlich wie bei der Krankenkassenreform, von der durch Kritik von allen Seiten allerdings immer weniger übrig bleibt. Das soll bei der Rente nicht passieren, auch wenn es vor allem für die SPD schmerzhaft ist, wenn die von ihr durchgesetzte abschlagsfreie Rente nach 45 Beitragsjahren wieder wegfällt.
14: Ein Berufungsgericht in Kalifornien hat es abgelehnt, einen früheren Schuldspruch gegen Harvey Weinstein aufzuheben. Die Richter bestätigten die Verurteilung des früheren Hollywood-Moguls. Im Dezember 2022 war Weinstein wegen Sexualverbrechen in 3 Anklagepunkten schuldig gesprochen worden. Im Februar 2023 wurde er zu 16 Jahren Haft verurteilt. Wenn es draußen heiß ist, hilft die Abkühlung im Wasser? Nicht unbedingt. Auch Flüsse wärmen sich aktuell immer weiter auf. So hat die Wassertemperatur des Mains gestern Nachmittag in der Nähe von Würzburg erstmals in diesem Sommer die 30-Grad-Marke erreicht. Optimal wären zu dieser Jahreszeit 20 bis 25 Grad. In der Donau lag der Höchstwert gestern bei 28,6 Grad. Die deutsche Fußballnation

Nationalmannschaft trifft bei der WM im 16. Finale am Montag auf Paraguay. Das steht nach den Spielen der letzten Stunden fest. Spanien, Uruguay trennten sich dabei 1:0. Kap Verde qualifiziert sich mit einem 0:0 gegen Saudi-Arabien für die K.O.-Phase. Und die weiteren Ergebnisse: Norwegen, Frankreich spielten 1:4 und Senegal, Irak 5:0. Es ist jetzt kurz nach 9.

0: 36 Grad oder mehr möglich. In der kommenden, oft sternklaren Nacht kühlt es dann in größeren Städten wieder nur langsam ab. Ansonsten geht es aber auch kaum unter 20 Grad. Morgen gibt es nochmal Sonne und ähnliche Hitze zum Abend und in der Nacht. Aber auf den Montag folgen teils schwere Gewitter. Und zu Wochenbeginn ist es dann windiger mit Sonne-Wolken-Mix, ein paar Schauern oder Gewittern und das bei etwa 26 Grad. Aus der Radio Euroherz, Wetterredaktion Christian König.
1: Bitte weiterhin Vorsicht. Auf der A9 in Richtung Nürnberg zwischen Bad Lobenstein und Rudolfstein immer noch Behinderungen nach einem Unfall und es staut sich zurück auf 2 Kilometern. Das dauert gut eine Viertelstunde länger. Außerdem eine Meldung von der A9 in Richtung Berlin zwischen Torkau und Bayreuth Süd liegt ein Metallteil auf der Straße. Die rechte Spur ist da blockiert. Blitze haben wir momentan keine, also wenn ihr was entdeckt, gebt gern Bescheid mit einer WhatsApp an die 09281 880 880.
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3: Heiß, heißer dieser Samstag, dieses Wochenende. Servus. Ja, da müssen wir durch. Da brauchen wir eine Abkühlung. Vielleicht geht's heute für euch ins Schwimmbad oder an den See. Oder ihr bleibt auch einfach drinnen oder habt so einen Handventilator dabei oder einen Fächer, wenn's rausgeht. Wir begleiten euch auf jeden Fall. Egal, was ihr macht, jetzt mit Bon Jovi hier in der Playlist.

0: Servus, ihr hört Radio Euroherz heute an diesem heißen Samstag. Und heute, da verwandelt sich die gesamte Hofer Altstadt in ein Leichtathletikstadion, bei dem jeder zuschauen kann. Viele von euch kennen das internationale Hofer Sparkassen-Stab-Hochsprung-Meeting. Bereits zum 30. Mal schwingen sich Spitzenathleten mitten in der Stadt in die Lüfte. In diesem Jahr erstmals nicht am Vormittag. Der Vorsitzende der LG Hof und Meeting Director Thomas Neubert.
1: Erstmalig beginnen wir später. Bisher war es ja schon am Vormittag. Jetzt wollen wir erst um 15.30 Uhr beginnen mit dem Rahmenprogramm. Da werden Schüler am Start sein, drei Hofer Gymnasien sind am Start und wir werden auch neben dieser Schulwertung auf 30 Meter Sprint eine Vereinswertung haben mit unserem Leichtathletik-Partner aus Eger. Es gibt eine Städtepartnerschaft Hof Eger. Wir haben da Kontakte aufgebaut und da wird es also einen Vergleich

0: Gespräch geben zwischen den Schülern der Städte aus Hof mit der LG Hof und aus Eger mit der SKP Union Eger. Und da freuen wir uns sehr darauf.
1: Sehr cool. Und in diesem Jahr sind 15 Springerinnen und Springer aus der ganzen Welt dabei. Erstmalig auch aus Griechenland. Ab 17.30 Uhr beginnen zuerst die Ladies mit dem Einspringen. Danach kommen die Herren dran. Der Wettkampf wird also wesentlich länger dauern, als man es gewohnt ist.
0: Wir rechnen damit, dass wir natürlich in die Nacht hineinspringen müssen. 22.30 Uhr, wenn wir da fertig sind. Das wäre so vielleicht eine Marke, die man setzen kann. Wir haben das THW an der Seite, die mit LED-Licht die ganze Altstadt ausstrahlen werden. Und wir haben auch sehr, sehr viele Sachen zum leiblichen Wohl vorbereitet für alle, die da eben auch ein bisschen was essen und trinken wollen.
1: Und die LG Hof und das Stadtmarketing haben sich da noch etwas richtig Geniales einfallen lassen.
0: Wir stehen ja natürlich seit Monaten in Kontakt und haben da auch Ideen ausgetauscht. Und die Idee, die vom Stadtmarketing kam, war eben einen verkaufsoffenen Tag vorzubereiten, dass bis 24 Uhr alle Geschäfte in der gesamten Stadt Hof geöffnet haben können. Und dann kann man natürlich dort auch das eine mit dem anderen verbinden. Also wer jetzt den Sport anschauen möchte, kann das tun. Wer ein bisschen shoppen möchte, kann das auch tun. Und von der Seite her ist für alle was geboten.
1: Perfekt. Das 30. internationale Hofer Sparkassenstab-Hochsprung-Meeting. Gesprungen wird heute abends bei diesen Temperaturen, die wir aktuell haben, mit Sicherheit die richtige Entscheidung. Viel Spaß auf jeden Fall, wenn ihr da mal vorbeischaut. 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

Servus, schönen Samstag. Und mal ehrlich, ja, es gibt nur ein Thema an diesem Wochenende. Es ist die Hitze, oder? Natürlich, das gehört hier in Oberfranken doch dazu, dass wir uns ein bisschen beschweren. Es ist einfach zu heiß. Wir wollen es ein bisschen kühler. So um die

25 Grad und Sonne wären perfekt. Nicht über 30. Aber naja, jetzt genießen wir das trotzdem noch ein bisschen, ne? Vielleicht im Schwimmbad, am See, wenn wir uns ein bisschen abkühlen können. Und genießen vor allem auch die Sommernächte, die Sommerabende, weil die sind doch richtig, richtig schön. Nicht, dass wir uns dann bald beschweren, weil es zu kalt ist. Aber worüber ich mich schon trotzdem beschweren muss jetzt an dieser Stelle, ja, das Schlafzimmer, ne? Oben in so einem Dachgeschoss, in der Dachgeschosswohnung, wenn ihr auch wohnt zum Beispiel. Das ist schon einfach unangenehm. Eine Hörerin hat uns in dieser Woche ein Bild geschickt. Da hatte es nachts noch 29,5 Grad in ihrem Schlafzimmer. Haltet durch, ab Montag wird's ja tatsächlich ein bisschen kühler.

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13: Mit Julia Krause. Guten Morgen. Bahnreisende in der Region sollten sich in den nächsten Monaten auf Einschränkungen und längere Wege einstellen. Bis Ende Oktober erneuert die DB InfraGo Gleise, Weichen und Brücken in Nordostbayern. Vom ersten Bauabschnitt ist auch die Euroherz-Region betroffen. Mehr von Euroherz-Reporter Jan Gebelein.
14: In der ersten Bauphase kommt es zu Einschränkungen auf der Linie RB23 zwischen Marktredwitz und Regensburg und den Linien RE2 und RE23 zwischen Hof und München. Zwischen Marktredwitz und Weiden fahren bis Mitte September zeitweise gar keine Züge. In dieser Zeit gibt es Schienenersatzverkehr. Der RE2-Expressbus fährt alle 2 Stunden ohne Halt in Wiesau. Der Bus RB23, RE23 fährt stündlich und hält auch überall. Ab Mitte September bis Ende Oktober kommen dann weitere Einschränkungen rund um Marktredwitz dazu, unter anderem wegen Brückenarbeiten. Wer in der Region mit dem Zug unterwegs ist, sollte deshalb vor jeder Fahrt die Verbindung genau prüfen und mehr Zeit einplanen, rät die DB InfraGo.
13: Das geplante Rentenreformpaket der Bundesregierung hat in dieser Woche für viel Unmut und Diskussionen gesorgt. Eine Gruppe aus dem Landkreis Tirschenreuth ist schon länger unzufrieden mit der Bundespolitik. Unter dem Motto "Wir zeigen Flagge" geht sie deshalb regelmäßig in Erbendorf auf die Straße. Auch heute in einer halben Stunde ist wieder eine Demo in der Nähe des Freibads geplant. Die Veranstalter möchten Gesicht zeigen und ein Zeichen setzen und das friedlich und respektvoll, heißt es. In der Hofer Altstadt messen sich am Abend Stabhochspringer aus der ganzen Welt beim 30. internationalen Stabhochsprung-Meeting. Ein weiteres Sportevent steht am Flughafen Hof Plauen an. Dort gehen Ultraläufer, Ausdauersportler und Hobbyläufer beim 6. Hofer Backyard Ultra an den Start.

0: Bei dem Laufevent stehen Ausdauer, mentale Stärke und Willenskraft im Fokus. Jede Stunde beginnt eine neue Runde über 6,7 Kilometer. Wer die Runde nicht innerhalb von 60 Minuten beendet, scheidet aus. Gewonnen hat am Ende derjenige, der als letztes noch eine weitere Runde absolvieren kann. Wegen der Hitze haben die Verantwortlichen den Start vom Vormittag auf den Abend verlegt.
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0: Wer Amazon, Facebook und Co. zur Kasse bittet, soll selbst zahlen müssen. US-Präsident Trump droht europäischen Ländern mit neuen Zöllen in Höhe von 100%, sollten sie Digitalsteuern beschließen. Ein Berufungsgericht in Kalifornien hat es abgelehnt, einen früheren Schuldspruch gegen Harvey Weinstein aufzuheben. Die Richter bestätigten die Verurteilung des früheren Hollywood-Moguls. Im Dezember 2022 war Weinstein wegen Sexualverbrechen in 3 Anklagepunkten schuldig gesprochen worden. 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
2: Mit Hochhartmut und viel Sonne gibt's die Spitze der Hitzewelle in Hochfranken. Die Temperaturen könnten örtlich neue Allzeitrekorde für Juni bringen, das bei bis zu 36 Grad oder vielleicht sogar noch mehr. In der kommenden Klarnacht kühlt's dann langsam ab in den Innenstädten, ansonsten aber geht's auf vielleicht knapp unter 20 Grad. Morgen haben wir es erst nochmal sonnig und ähnlich heiß. Dann frischt der Wind auf und abends sowie in der Nacht auf den Montag wird es wohl teilweise schwere Gewitter geben. Die neue Woche beginnt dann wechselhafter und windiger mit Sonne, Wolken, einigen Schauern und Gewittern und das bei deutlich angenehmeren 26 Grad. Aus der Radio Euroherz Wetterredaktion, Christian König.
3: Auf der A9 in Richtung Nürnberg zwischen Bad Lobenstein und Rudolfstein gibt es immer noch Behinderungen nach einem Unfall. Und im weiteren Verlauf zwischen Trockau und der Raststätte Fränkische Schweiz Pegnitz liegen Gegenstände auf der Fahrbahn. Die rechte Spur und die Standspur sind blockiert. Außerdem gibt es einen Blitzer auf der A9 in Richtung Nürnberg zwischen Trockau und Pegnitz bei erlaubten 130. Wenn ihr sonst noch was habt, gebt Bescheid und schickt eine WhatsApp an die 09281 880 880.
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5: Servus und liebe Grüße zu euch, vielleicht auch in den Garten. Ja, also einige gießen da wahrscheinlich auch schon oder haben auch schon gegossen, weil es wird ja heute wieder so heiß. Ja, und die Pflanzen brauchen das auf jeden Fall. Und auch wir sollten das Trinken auf keinen Fall vergessen. Also jetzt trinken wir vielleicht einen Schluck Wasser zusammen, ja, und genießen den nächsten späten 80er hier bei uns in der Playlist.

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3: Servus, schönen Samstag. Und wir haben es euch ja versprochen. Und wir halten uns natürlich daran. Während der WM ist wenigstens diese Rubrik hier eine fußballfreie Zone. In diesem Streaming-Tipp jetzt wird's passend sommerlich zu diesem heißen Wochenende mit dem Kollegen Phil Funfack.
4: Sommer, Sonne, Thriller. Das ist die neue Hitsendung aus Spanien, Oasis. Jetzt erst veröffentlicht worden, gibt's auf Netflix und sie spielt in einem der exklusivsten Luxusresorts des ganzen Landes. Als dort nach einer Party eine junge Frau spurlos verschwindet, wird das abgeschirmte Ferienparadies abgeriegelt und alle Gäste sowie Angestellten unter Generalverdacht gestellt.
5: Endlich Sommer, die beste Zeit im Jahr, um den ganzen Alltagsscheiß zu vergessen.
6: Guten Tag, ich bin der Manager des Oasis Infinity. Ich möchte Ihnen meine Tochter Vilja vorstellen.
7: Ich freue mich sehr, Sie zu begrüßen.
6: Dieses Hotel ist echt der Wahnsinn.
7: Das hier ist ein Resort.
6: Was macht man dann hier, um sich zu vergnügen? Du bist dort, wo du sein willst, mit den Menschen, die du liebst. Aber ganz plötzlich ist alles, was du eben noch hattest, verschwunden.
8: Wir haben Sie hergebeten, um Ihnen mitzuteilen, dass gestern Abend eine Person in diesem Resort verschwunden ist. Aus diesem Grund darf niemand das Oasis betreten oder verlassen.
7: Vertraust du ihm?
9: Er scheint ganz in Ordnung zu sein.
7: Das ist doch genau sein Witchkit wie alle anderen.
10: Was weißt du noch von letzter Nacht?
7: Keine Ahnung. Ich kann mich an nichts erinnern. Wir müssen reden.
6: Wie viele Leute sind zurzeit im Hotel?
7: 207.
6: Und von denen hätte es jeder sein können.
7: Und dann hätten wir auch noch diverse Hotelangestellte zur Auswahl. Bevor Thalia verschwunden ist, hat sie irgendwas gesehen.
6: Hast du eine Ahnung, worum es dabei geht?
8: Sag uns, wo Thalia ist.
7: Wir haben alle Geheimnisse, die wir verstecken.
4: Ja, die Serie ist ein super spannendes Kammerspiel. Diese privilegierte Gesellschaft in diesem Luxusresort und die dunklen Geheimnisse, es macht wirklich Spaß. Es geht um Intrigen und Rivalitäten. Oasis ist perfekt für den Sommer und gibt's auf Netflix.
3: Danke, Phil, für einen weiteren coolen Streaming-Tipp.

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12: Ich bin Oliver Urbanke. Mit 40,8 Grad war Kitzingen gestern der heißeste Ort in Bayern. Damit schlägt die Stadt ihren bisherigen Rekord von 2015. Damals wurden in der unterfränkischen Stadt 40,3 Grad gemessen. Neben den heißen Tageswerten belasten die Menschen in Deutschland und Teilen Europas vor allem auch die Nächte, die kaum Abkühlung bringen. Wegen der hochsommerlichen Temperaturen weist das Umweltbundesamt auf Möglichkeiten hin, die Städte haben, um Menschen vor Hitze zu schützen. Mit mehr Stadtbäumen, zusätzlicher Verschattung und der Entsiegelung von Flächen könnten die Temperaturen aktiv gesenkt werden. Besonders in dicht bebauten Städten mit wenig Bäumen staut sich die Wärme an heißen Tagen. Heute sind bis zu 42 Grad möglich. Der CDU-Politiker Reddick fordert ein schnelles Aus der sogenannten Rente mit 63. Eine Übergangsfrist von 5 Jahren wäre zu lang, sagte das Mitglied der Rentenkommission dem Redaktionsnetzwerk Deutschland. Aus den Reihen des Koalitionspartners SPD kommt Kritik an der Empfehlung der Kommission, die abschlagsfreie Frührente nach 45 Beitragsjahren abzuschaffen. Die Bundesregierung will die Vorschläge der Kommission vollständig umsetzen. In mehreren Bundesländern starten die Sommerferien an diesem Wochenende. Wer das nutzen möchte, um nach Österreich oder Italien zu fahren, muss eventuell noch einmal umplanen. Ab jetzt ist der Fernpass nach Österreich nämlich für 2 Stunden gesperrt. Fabian Schaffer berichtet.
13: Von 10 bis 12 Uhr ist die B179 nicht befahrbar. In Hessen, Rheinland-Pfalz und dem Saarland beginnen an diesem Wochenende die Sommerferien. Der ADAC empfiehlt, den Fernpass weiträumig zu umfahren. Am besten geht das über die A96 bei Lindau zur Rheintal-Autobahn oder ab dem Kreuz Ulm über die A8 bei München über Kiefersfelden zur Inntal-Autobahn.
12: Bei der Fußball-WM haben am Morgen Neuseeland, Belgien 1:5 und Ägypten, Iran 1:1 gespielt. Belgien und Ägypten sind damit in der K.O.-Phase, der Iran muss noch zittern. Zudem ist jetzt auch klar, gegen wen Deutschland im 16. Finale spielt. Am Montag geht es um 22.30 Uhr gegen Paraguay um den Einzug ins Achtelfinale. Es ist jetzt kurz nach 10.
14: Hoch Hartmut hat noch genug Energie, um die Hitzewelle auf die Spitze zu treiben. Und zwar zu historischen Allzeitrekorden in Hochfranken. Bei viel Sonne sind nämlich nachmittags durchaus bis zu 36 Grad oder mehr möglich.

0: In der kommenden, oft sternklaren Nacht kühlt es dann in größeren Städten wieder nur langsam ab. Ansonsten geht es aber auch kaum unter 20 Grad. Morgen gibt es nochmal Sonne und ähnliche Hitze zum Abend und in der Nacht. Aber auf den Montag folgen teils schwere Gewitter. Und zu Wochenbeginn ist es dann windiger mit Sonne-Wolken-Mix, ein paar Schauern oder Gewittern und das bei etwa 26 Grad. Aus der Radio Euroherz, Wetterredaktion Christian König.
1: Auf der A9 in Richtung

0: Abzweigung nach Quellenreuth und der Abzweigung nach Schwarzenbach an der Saale brennt ein Auto. Den Blitzer gibt's auch noch auf der A9 in Richtung Nürnberg zwischen Trockau und Pegnitz. 130 sind da erlaubt. Und falls ihr noch was entdeckt, gebt Bescheid und schickt uns eine WhatsApp an die 09281 880 880.
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2: Schönen Vormittag euch. Und was steht heute auf der To-Do-Liste? Ich hoffe nicht viel oder so Sachen wie Eis essen, abkühlen im Freibad, im See vielleicht, grillen vielleicht auch am Abend. Aber was kann man noch so machen hier bei uns in der Region? Wo wird gefeiert? Wo sind dann heute Abend vielleicht auch die Feste? Also die Abende sind ja auch wirklich wunderschön und angenehm, ne? Diese Sommerabende. Das sagen wir euch gleich.

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1: Wir wünschen euch einen wunderschönen, heißen Samstag. Und was kann man heute außer in den See springen oder ins Freibad gehen noch so machen? Ganz besondere Waren könnt ihr heute zum Beispiel auf dem Lost Places Flohmarkt in Spielberg bei Selb finden. Die Händler haben für euch ganz viel Schmuck, Kleidung, aber auch wertvolle Antiquitäten parat, die ihr ruhig mal durchstöbern könnt. Darüber hinaus gibt's Kaffee und Kuchen und natürlich auch kühle Getränke bei der Hitze. Der Lost Places Flohmarkt befindet sich im alten Schulhaus in Spielberg und beginnt um 15 Uhr. Und richtig gerockt wird heute im Steinbruch in Solbitz. Der Verein Helfen mit Musik hat die AC/DC Tribute Band Jackson Wright und die Band Bulletproof eingeladen, um mit euch die Bühne zum Glühen zu bringen. Der Erlös des Abends geht diesmal an die Alzheimer Gesellschaft Hof Wunsiedel. Das Konzert beginnt heute um 17 Uhr im Steinbruch des Schützenvereins Solbitz bei Schwarzenbach an der Saale. Und wir schauen noch nach Marktredwitz. Da könnt ihr heute beim Rawatzer Volksfestel an der Rösler Mühlstraße am Auenpark feiern. Ab 19 Uhr sorgt DJ Easy dafür Stimmung im Zelt. Mehr Events für dieses Wochenende findet ihr auch in unserem Veranstaltungskalender auf euroherz.de. Also auch gerne da mal reinklicken und viel Spaß beim

0: Schönen Samstag euch und liebe Grüße an alle Brautpaare hier in der Region und an alle Hochzeitsgäste. Ja, da wird man heute ein bisschen schwitzen beim Heiraten, ne? Beim Feiern. Aber es wird trotzdem wunderschön. Habt einen richtig tollen Tag und nehmt am besten so einen Handventilator mit oder einen Fächer. Also ich war letzte Woche auch auf einer Hochzeit eingeladen, da war es ja auch schon so heiß. Das hat auf jeden Fall geholfen. Und vor 65 Jahren, auch da hat man Ende Juni auf Hochzeiten schon ordentlich geschwitzt. In dieser Woche haben meine Oma und mein Opa Hochzeitstag gefeiert. Das ist die eiserne Hochzeit. Ja, und auch damals war es richtig heiß.
1: Es war so warm, dass wir im Garten das große Hochzeitsfoto mit den Gästen gemacht haben. Dass wir nicht in einem geschlossenen Raum waren.
2: Der Tag war heiß. Das war der heißeste Tag überhaupt.
0: Ja. Und schon damals war auch ein Fußballspiel.
2: Irgendeine Meisterschaft war dran. Dann ist der Pfarrer gekommen da und hat...
1: Der Pfarrer ist gekommen und der Bräutigam war nicht da.
2: Ich soll sofort kommen.
0: Der Bräutigam war dann auch rechtzeitig da. Und die beiden sind immer noch glücklich verheiratet, auch nach 65 Jahren. Ja, wir wünschen auf jeden Fall ganz, ganz viel Spaß auf den Hochzeiten hier in der Region und natürlich schon auch gutes Schwitzen, ne? Das gehört heute definitiv dazu. Okay.

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5: Mit Julia Krause. Bevor die Temperaturen zum Start in die neue Woche wieder runtergehen, bleibt es an diesem Wochenende heiß und trocken in der Region. Das lässt in ganz Oberfranken die Waldbrandgefahr ansteigen. Laut dem Deutschen Wetterdienst hat die Warnstufe den Wert 4 von 5 erreicht. In Teilen Oberfrankens klettert sie voraussichtlich noch auf die Höchststufe. Deshalb sind heute und morgen wieder Luftbeobachter in der Region unterwegs. Einer von ihnen ist der Bamberger Förster Felix Reichelt.
6: Es ist einfach so, dass jede Minute zählt, wenn eben so ein Waldbrand in der Entstehungsphase ist. Je früher man einen Waldbrand erkennen kann und auch die Einsatzkräfte, die dann Erstmaßnahmen vor Ort durchführen, je schneller das passiert, umso geringer sind die Schäden an den Waldflächen. Dementsprechend ist eine Luftbeobachtung, um eben dieses schnelle Eingreifen zu ermöglichen, sinnvoll.
5: Die Flüge sind heute und morgen jeweils am Nachmittag, also dann, wenn es am wärmsten ist und viele Menschen in ihrer Freizeit draußen unterwegs sind. Die Regierung von Oberfranken appelliert, kein offenes Feuer und kein Rauchen im Wald und Autos nicht auf trockenem Untergrund abstellen. Den Freitagabend hatten sich die Gäste eines Biergartens in Steinbach im Vogtland sicherlich anders vorgestellt. Wie die Polizei berichtet, ist ein Ast eines Baumes abgebrochen und auf den Biergarten gestürzt. Mehrere Menschen sind darunter eingeklemmt worden. Laut dem Nachrichtenportal News 5 waren 43 Rettungskräfte mit 11 Rettungswagen und 2 Rettungshubschraubern im Einsatz. Sie haben die insgesamt 12 Verletzten in Krankenhäuser gebracht. 4 Personen sind durch den herabgestürzten Ast schwer verletzt worden, heißt es. Der Ast könnte im Inneren verfault gewesen sein und ohne äußere Einwirkung abgebrochen sein, heißt es bei News 5. Die betroffene Gaststätte bleibt demnach vorerst geschlossen. Noch fast genau einen Monat, dann steigt wieder das Hofer Volksfest. Der Countdown läuft also. Die Stadt Hof gibt deshalb regelmäßig Neuigkeiten dazu bekannt. Jetzt hat sie das Rahmenprogramm veröffentlicht. Das Volksfest startet am 24. Juli wie immer mit dem großen Festumzug. Auf Oberbürgermeister Stefan Schmalfuß wartet anschließend sein erster Bieranstich. Wie im Vorjahr gibt es wieder 2 Feuerwerke. Am ersten Volksfestsonntag steht dann wieder das beliebte Frühstück im Riesenrad mit Radio Euroherz an. Am Montag ist Seniorentag, am Mittwoch Familientag und am Donnerstag der Tag der Betriebe. Den Abschluss bildet nach 10 Tagen Feiern der Auszug der Bedienungen über den gesamten Volksfestplatz.
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5: Wegen der hochsommerlichen Temperaturen weist das Umweltbundesamt auf Möglichkeiten hin, die Städte haben, um Menschen vor Hitze zu schützen. Mit mehr Stadtbäumen, zusätzlicher Verschattung und der Entsiegelung von Flächen könnten die Temperaturen aktiv gesenkt werden. CDU-Politiker Reddick fordert ein schnelles Aus der sogenannten Rente mit 63. Eine Übergangsfrist von 5 Jahren wäre zu lang, sagte das Mitglied der Rentenkommission dem Redaktionsnetzwerk Deutschland. 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
1: Mit Hoch Hartmut und viel Sonne gibt's die Spitze der Hitzewelle in Hochfranken. Die Temperaturen könnten örtlich neue Allzeitrekorde für Juni bringen, das bei bis zu 36 Grad oder vielleicht sogar noch mehr. In der kommenden Klarnacht kühlt es dann langsam ab in den Innenstädten, ansonsten aber geht's auf vielleicht knapp unter 20 Grad. Morgen haben wir es erst nochmal sonnig und ähnlich heiß, dann frischt der Wind auf und abends sowie in der Nacht auf den Montag wird es wohl teilweise schwere Gewitter geben. Die neue Woche beginnt dann wechselhafter und windiger mit Sonne, Wolken, einigen Schauern und Gewittern und das bei deutlich angenehmeren 26 Grad. Aus der Radio Euroherz Wetterredaktion, Christian König.
2: Bitte weiterhin Vorsicht auf der A9 in Richtung Nürnberg zwischen Bad Lobenstein und Rudolfstein. Da hat es einen Unfall gegeben. Und auf der B289 Reau Richtung Kulmbach zwischen der Abzweigung nach Wurlitz und der nach Heideck brennt ein Auto. Außerdem noch eine Meldung von der B92 Schönberg in Richtung Gera. In Plauen zwischen Plauen und Schöpsdrehe dauert es ein bisschen länger. Und einen Blitzer gibt es auch noch auf der A9 in Richtung Nürnberg zwischen Trockau und Pegnitz. 130 sind da erlaubt. Wenn ihr sonst noch was habt, gebt Bescheid mit einer WhatsApp an die 09281 880 880.
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0: 36 Grad und es wird noch heißer. Ich kann nicht singen, aber ihr könnt ja kurz mitsingen oder einstimmen daheim. Ja, es ist auf jeden Fall ein super heißes Wochenende. Schönen Samstag euch. Und ich würde sagen, wir lassen das ganz entspannt angehen, auch hier in der Playlist. Yippie!

0: Servus, wir begleiten euch natürlich mit ganz viel Musik durch diesen heißen Samstag rein ins Hitzewochenende. Ja, über 30 Grad, knapp an die 40 Grad hier bei uns in der Region. Was macht man da eigentlich? Wir haben mit euch über den Sommer gesprochen, der Kollege Jermaine.
1: Es ist einfach brütend heiß hier in der Region, man schwitzt, aber hey, es ist Sommer und da kann man doch eigentlich auch ziemlich viele geile Sachen machen, oder? Was machst du denn so bei solchen heißen Temperaturen?
2: Also auf jeden Fall eine Wasserballonschlacht. Die darf bei den Temperaturen nicht fehlen. Und ich und meine Freundin sind auch mit Wasserpistolen ziemlich am Spielen. Was bei dem Wetter umso wärmer, umso schöner ist die Abkühlung, wenn du getroffen wirst. Da lässt sich gerne mal treffen.
3: Ich würde sagen, ein bisschen am Pool chillen, sich im Pool legen und vielleicht ein paar Cocktails trinken.
4: Ja, stimme ich auch zu.
1: Also ein bisschen rumplanschen.
3: Ja, genau. Einfach entspannen.
1: Was macht ihr bei so einem richtig heißen Wetter?
5: Freibad gehen, Eis essen.
6: In Use springen.

0: Eben genießen einfach.
1: Ich sehe ja schon, du bist ja schon halbnackt, ja.
0: Was soll ich sagen, ja? Es war, es war.
2: Wir gehen ins Café und trinken unseren Eistee, unser Weizen und genießen einfach das schöne Wetter.
3: Aber bloß nicht zu viel trinken.
2: Bloß nicht, nein. Braucht man schon seine, ja.
3: Ihr drei, was macht man denn genau, um dieses perfekte heiße Wetter zu genießen?
4: Es nicht genießen.
5: Am besten lieber drinnen bleiben. Oder an See gehen ist natürlich stark. An Lucy.
4: Auf jeden Fall die Sonne meiden und sich immer in Schatten bewegen, weil sonst genieße ich dieses Wetter nämlich nicht.
6: Achso, okay.
7: Im Schatten genießen, in der Sonne schwitzen. Ganz egal, was ihr macht an diesem heißen Wochenende. Wir wünschen euch viel Spaß und genießt das Wetter, den Sommer. Das Sommerwochenende auf jeden Fall. Weil sonst beschweren wir uns bald wieder, dass es zu kühl ist, ne? Vor allem die Abende, die Sommerabende sind ja jetzt ein Traum.

0: Radio Euroherz hier. Einen schönen Samstag euch.
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0: 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Bademeister Markus Rödel.
2: Wir haben uns eine Überraschung überlegt und zwar, ihr könnt für einen Euro bei uns ins Freibad kommen und bis heute Abend bleiben. Sehr coole Sache. Wir haben in Rehau einen wunderschönen Kleinkinderbereich, wo beschattet ist, wo die Kinder sich spielen können, wo es auch

0: Bachlauf sich hinsetzen können und ein bisschen spielen. Dann haben wir eine schöne Rutsche. Unsere Hauptattraktion ist natürlich unser Pilz, der eingeschalten wird, um den man sich abkühlen kann. Dann haben wir einen Sprungturm, 1er, 3er, 5er, richtig cool. Und nicht zu vergessen ist unser super Kiosk von Thomas Babsmann, der mit klasse Leckereien aufwarten kann.
1: Die Aktion kam super an und war eine willkommene Überraschung.
2: Auf jeden Fall, vor allem bei dem Wetter und bei den Temperaturen.
3: Genau, nee, wir haben uns jetzt richtig gefreut. Wir sind gerade von der Arbeit losgedüst und dann so eine tolle Aktion versüßt uns jetzt unseren Freitagnachmittag.
2: Richtig cool.
4: Super. Ich habe drei Kinder, natürlich. Perfekt.
5: Vielen Dank an Radio Euroherz für die Aktion.
1: Gerne. Markus Rödel hat mit so vielen Besuchern gerechnet.
0: Ja, auf jeden Fall. Und ich denke, es kommen noch mehr, weil die haben sie alle im Radio gehört. Es sind sehr viele, die euren Sender hören. Das ist ja euer Erfolg auch. Und ich denke, das wird jetzt noch ganz schön heiß werden.
1: Und auch die Stadtwerke Reau als Betreiber des Freibads haben sich über den Ansturm gefreut. Werksleiter Jan Muckenthaler.
6: Auf jeden Fall. Also vielen herzlichen Dank an Radio Euroherz, dass diese tolle Aktion hier in unserem schönen Freibad Reau stattfinden konnte. Der Zuspruch gibt uns, glaube ich, recht. Also das Bad ist für diese Uhrzeit schon wirklich hervorragend besucht. Freut uns sehr, dass das so stattfinden konnte und sagen herzlichen Dank für die Möglichkeit, für die Beteiligung.
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8: Ich bin Oliver Urbanke. Deutschland erlebt gerade das womöglichst heißeste Wochenende seiner Geschichte. Der Deutsche Wetterdienst erwartet Temperaturen bis zu 42 Grad. Städte können aus Sicht des Umweltbundesamts aber helfen, Bewohnerinnen und Bewohnern die Hitze erträglicher zu machen. Jan-Henner Reitze berichtet.
9: Die klimatisierte Bibliothek auch für Menschen öffnen, die einfach nur raus wollen aus der Hitze, das machen schon viele Städte. Genauso wie Trinkbrunnen aufstellen oder Hinweisschilder, wo ein kühler Aufenthaltsort zu finden ist. Die hohen Temperaturen im Moment sieht das Umweltbundesamt aber auch nochmal als Erinnerung, dass sich Städte und Kommunen besser auf eine zunehmende Zahl von Hitzetagen vorbereiten. Das geht zum Beispiel mit begrünten Dächern und Fassaden, die Regenwasser speichern oder indem zubetonierte Flächen zurückgebaut werden.
8: Eine gefährliche Blaualgenart ist in einem Badesee wenige Kilometer südlich von Augsburg nachgewiesen worden. Die DLRG und das Landratsamt raten vom Baden mit Hunden und kleinen Kindern im Weidmannsee bei Kissingen ausdrücklich ab. Die Gefahr der sogenannten Tychonema-Blaualgen sei mit bloßem Auge nicht erkennbar. Im Gegensatz zu anderen Blaualgen bildet diese Art keinen sichtbaren grünen Teppich an der Wasseroberfläche. Trotz der Sperre der Fernpassstraße im österreichischen Bundesland Tirol sind vorerst keine Staus gemeldet worden. Im Moment ist alles ruhig, sagt ein Verkehrsexperte des österreichischen Autofahrerclubs. Die wichtige Alpenroute auf der B179 zwischen Reute und Nassereit wird wegen Anwohnerdemonstrationen bis 12 Uhr gesperrt. Behörden empfehlen, den Fernpass heute großräumig zu umfahren. Ein Berufungsgericht in Kalifornien hat es abgelehnt, einen früheren Schuldspruch gegen Harvey Weinstein aufzuheben. Die Richter bestätigten die Verurteilung des früheren Hollywood-Moguls. Im Dezember 2022 war Weinstein wegen Sexualverbrechen in 3 Anklagepunkten schuldig gesprochen worden. Im Februar 2023 wurde er zu 16 Jahren Haft verurteilt. Deutschlands Gegner für das anstehende 16. Finale bei der Fußball-Weltmeisterschaft steht fest. Am Montag kämpft die Elf von Julian Nagelsmann in der Nähe von Boston gegen Paraguay um den Einzug ins Achtelfinale. Anschluss der Partie ist um 22.30 Uhr. Es ist jetzt kurz nach 11.
10: Hoch Hartmut hat noch genug Energie, um die Hitzewelle auf die Spitze zu treiben. Und zwar zu historischen Allzeitrekorden in Hochfranken. Bei viel Sonne sind nämlich nachmittags durchaus bis zu 36 Grad oder mehr möglich. In der kommenden, oft sternklaren Nacht kühlt es dann in größeren Städten wieder nur langsam ab. Ansonsten geht es aber auch kaum unter 20 Grad. Morgen gibt es nochmal Sonne und ähnliche Hitze zum Abend und in der Nacht. Aber auf den Montag folgen teils schwere Gewitter. Und zu Wochenbeginn ist es dann windiger mit Sonne-Wolken-Mix, ein paar Schauern oder Gewittern und das bei etwa 26 Grad. Aus der Radio Euroherz, Wetterredaktion Christian König.
11: Auf der A9 in Richtung Nürnberg, bitte weiterhin Vorsicht zwischen Bad Lobenstein und Rudolfstein. Da hat es einen Unfall gegeben, da kommt es noch zu Behinderungen. Und auf der B209.

89 Rehau Richtung Kulmbach zwischen der Abzweigung nach Wurlitz und der nach Heideck brennt ein Auto. Außerdem haben wir noch einen Blitzer. Auf der A9 Richtung Nürnberg zwischen Trocker und Pegnitz erlaubt sind da 130. Und wenn ihr noch was entdeckt, gebt gern Bescheid und schickt uns eine WhatsApp.

0: heiß, heißer dieses Wochenende. Gemeinsames Schwitzen hier an diesem Samstag. Servus. Und an diesen Tagen gibt's wegen der Fußball-WM nicht nur 80 Millionen Bundestrainer. Es gibt mindestens genauso viele Grillmeister. Schmeißt ihr heute den Grill auch an? Also wir sprechen jetzt hier auf jeden Fall mal übers Grillen mit Jens Kronefeld vom Hagebaumarkt. Er ist der Meinung, wirklich jeder kann grillen.
1: Weil es einfach ist, weil es Spaß macht und wenn man sich ein wenig Mühe gibt und Bock drauf hat, dir eigentlich alles gelingt, sofern ich auch den richtigen Grill habe.
0: Man braucht also den richtigen Grill, da gibt's aber ja super viele. Was muss man denn zum Beispiel beim guten alten Holzkohlegrill beachten?
1: Über Holzkohlegrill ist halt immer die Meinung verbreitet, dass es natürlich Feuer und Naturtrieb der Männlichkeit. Generell, ich brauche anständige Grillkohle oder anständige Grillbriketts. Briketts werden halt schön heiß, halten auch länger. Also wenn ich jetzt irgendwas mache wie Pulled Pork, wo ich länger Temperatur brauche, dann sollte ich halt die Briketts nehmen und keine Grillkohle.
0: Okay, wir haben zum Beispiel einen Gasgrill zu Hause. Was ist da wichtig?
1: Gasgrill ist halt wieder schöner, weil ich natürlich einfacher die Temperatur regeln kann. Beim Holzkohlegrill machst du das ja über die Luftzufuhr. Beim Gasgrill stelle ich halt einfach meinen Brenner ein, wie ich es halt haben möchte. Bin ich eigentlich schneller und vor allem flexibler. Nachteil ist natürlich wieder beim Gasgrill. Viele Mietswohnungen sagen halt die Hauseigentümer, Gasgrillen ist verboten, dann bleibt halt nur noch der Elektrogrill.
0: Und wenn ich dann wirklich auf Elektro zurückgreifen muss, die haben ja nicht so den besten Ruf, wie grill ich denn damit am besten?
1: Den richtigen Grill kaufen, nach wie vor. Also wenn ich jetzt so einen 0815 Tischgrill von Severin oder TFA nehme, brauche ich nicht grillen, schmeckt nicht, kann ich es in der Pfanne auch machen. Aber wenn ich einen anständigen Elektrogrill habe, zum Beispiel Weber oder Napoleon oder Enders, gibt es auch gute, wo ich Temperatur herkriege. Ich habe einen Deckel und ich habe ein Gussrost, das heißt, der wird schön heiß und ich schmecke eigentlich keinen Unterschied.
0: Klingt gut, oder? Jetzt wissen wir auf jeden Fall Bescheid, wie wir wirklich das Beste aus jedem Grill rausholen. Das ist aber noch nicht alles. Wie, mit was wird der Grillabend wirklich perfekt?
1: Mit Bier, mit einem anständigen Fleisch oder mit anständigen Zutaten. Also jetzt nicht unbedingt immer das Günstigste kaufen, sondern wirklich beim Metzger seines Vertrauens. Und ich glaube, es wichtig ist, dass man Spaß hat am Grillen oder an dem Grillabend und dann gelingt eigentlich alles.
0: Oh ja, Spaß haben, das Wichtigste. Und dann schmecken lassen jetzt an diesem heißen Wochenende.

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2: 1:2, das war der Endstand im WM-Spiel Deutschland gegen Ecuador am Donnerstag.
3: So ein Spiel ist wichtig für uns allen. Wir müssen draus lernen und dann mit den 100% Hunger in den nächsten Spielen reingehen.
2: Sagt Musiala nach dem Spiel. Und jetzt wissen wir auch, gegen wen wir spielen. Am Montag um 22.30 Uhr. Die Frage war ja Schottland, Schweden oder Paraguay. Und unser Gegner ist Paraguay.
4: Ja, wir dürfen nicht jedes Spiel ein, zwei Gegentore bekommen. Wir müssen absolut die Ballverlustquote minimieren und dann können wir auch jeden schlagen.
2: Sagt Kimmich. Dann schlagen wir am Montag mal Paraguay im 16. Finale. Wenn wir das Spiel gewinnen, wenn wir weiterkommen, dann geht's genau in einer Woche am Samstag gegen Mitfavorit Frankreich oder Schweden. Die spielen am Dienstag gegeneinander bei der Fußball-WM.

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7: Mit Julia Krause. Heute verwandelt sich die gesamte Hofer Altstadt in ein Leichtathletikstadion. Schon zum 30. Mal steigt das internationale Sparkassen-Stabhochsprung-Meeting. Das Jubiläum wollen die Veranstalter mit einem ganz speziellen Programm feiern. Es sind wieder zahlreiche Springerinnen und Springer aus unterschiedlichen Ländern angemeldet. Thomas Neubert, Vorsitzender der Leichtathletikgemeinschaft Hof.
8: Also aktuell sind es 15. Wir haben 7 Männer und 8 Damen am Start. Bei den Männern sind viele bekannte Gesichter dabei. Zum Beispiel der Buchhandler Lita Beere, der 5,90 Meter Bestleistung hat und heuer auch 5,76 Meter schon geschafft hat. Wir haben Teilnehmer aus Lettland, wir haben Teilnehmer aus Griechenland, aus Italien, aus Tschechien. Es ist einfach so, dass wir hier eine sehr gute Mischung immer haben wollen.
7: Der Start wurde in diesem Jahr erstmals auf den Nachmittag gelegt. Wegen der Hitze startet das Stabhochsprung-Meeting jetzt sogar noch später. Der Sprint der Schüler aus den Hofer Gymnasien ist abgesagt. Los geht's jetzt um 17.30 Uhr mit dem Einspringen der Damen. Außerdem könnt ihr heute bis Mitternacht in den Hofer Geschäften einkaufen. Rehau feiert im kommenden Jahr sein 600-jähriges Bestehen. Zum Stadtjubiläum soll es das ganze Jahr über verschiedene Veranstaltungen geben. Die Stadt steckt schon mitten in den Vorbereitungen. Der Stadtrat hat sich jetzt mit dem Programm beschäftigt. Highlight ist der Tag der Franken, der im Rahmen des Wiesenfests in der Innenstadt geplant ist. Bürgermeister Michael Abraham.
9: Im Vorfeld dazu ist geplant, Rehau leuchtet, eine Aktion von Oberfranken Offensiv in Zusammenarbeit mit der Hochschule Coburg. Das wird den großen Akzent für unser Stadtjubiläum setzen, flankiert von vielen einzelnen Maßnahmen, die jetzt im Detail noch geplant und besprochen werden.
7: Der Tag der Franken ist am 3. Juli 2027 in Rehau. Seit gut 2 Wochen läuft im Hofer Land, in den Landkreisen Wunsiedel und Tirschenreuth und in Plauen die Aktion Stadtradeln. Ziel ist es, möglichst viele Kilometer auf dem Rad zu sammeln. Die Stadt Plauen organisiert parallel zum Stadtradeln ein besonderes Angebot. Bis zum 30. September könnt ihr die Fahrradgarage am oberen Bahnhof günstiger nutzen. Der Tages-, Wochen- und Monatstarif liegt in dieser Zeit bei jeweils nur 1 Euro. Mit der Aktion möchte die Stadt Plauen die Fahrradgarage noch stärker ins Bewusstsein rücken. Sie ist ein wichtiger Baustein, um Radverkehr und ÖPNV besser miteinander zu verbinden, heißt es.
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7: Städte können aus Sicht des Umweltbundesamts helfen, Bewohnern die aktuelle Hitze erträglicher zu machen. Zum Beispiel die klimatisierte Bibliothek auch für Menschen öffnen, die einfach nur raus wollen aus der Hitze, Trinkbrunnen aufstellen oder Hinweisschilder, wo ein kühler Aufenthaltsort zu finden ist. Trotz der Sperre der Fernpassstraße im österreichischen Bundesland Tirol sind vorerst keine Staus gemeldet worden. Die wichtige Alpenroute auf der B179 zwischen Reute und Nassereith wird wegen Anwohnerdemonstrationen bis 12 Uhr gesperrt. 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
1: Mit Hochhartmut und viel Sonne gibt's die Spitze der Hitzewelle in Hochfranken. Die Temperaturen könnten örtlich neue Allzeitrekorde für Juni bringen, das bei bis zu 36 Grad oder vielleicht sogar noch mehr. In der kommenden Klarnacht kühlt es dann langsam ab in den Innenstädten, ansonsten aber geht es auf vielleicht knapp unter 20 Grad. Morgen haben wir es erst nochmal sonnig und ähnlich heiß, dann frischt der Wind auf und abends sowie in der Nacht auf den Montag wird es wohl teilweise schwere Gewitter geben. Die neue Woche beginnt dann wechselhafter und windiger mit Sonne, Wolken, einigen Schauern und Gewittern und das bei deutlich angenehmeren 26 Grad. Aus der Radio Euroherz Wetterredaktion, Christian König.
2: Auf der A9 in Richtung Nürnberg kommt es zwischen Bad Lobenstein und Rudolfstein immer noch zu Behinderungen nach einem Unfall heute früh. Außerdem zwischen Fattigau und Oberkotzau steht ein Auto mit einer Panne und das ist ziemlich schlecht gesichert. Einen Blitzer gibt's auch noch auf der A9 in Richtung Nürnberg zwischen Trockau und Pegnitz. 130 sind da erlaubt. Und wenn es nicht der einzige Blitzer ist, gebt Bescheid, schickt uns eine WhatsApp an die 00281 880 880.
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4: Hallöchen, schönen Samstag euch. Und ihr wisst es ja, von uns bekommt ihr auf jeden Fall den richtigen Sound hier fürs Wochenende. Jetzt wieder ganz viel Musik. Und ich würde sagen, wir fangen da ganz entspannt an. Ist ja auch super heiß heute. With

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8: Ich bin Oliver Urbanke. Bei dem aktuellen Sommerwetter kommt es leider immer wieder auch zu Badeunfällen, wie die DLRG warnt. Bei Düren in NRW läuft seit gestern die Suche nach einem 14-Jährigen, der gemeinsam mit Freunden in einem Schlauchboot unterwegs war und ins Wasser eines Badesees gefallen ist. Passiert ist das Ganze gestern, die Suche musste am Abend allerdings vorübergehend gestoppt werden. Und auch in Bayern hat es erneut einen Badeunfall gegeben. Im Starnberger See sind zwei junge Männer von einem Boot aus ins Wasser gesprungen. Der jüngere von ihnen ist nach kurzer Zeit im Wasser untergegangen und ertrunken. Der zweite konnte noch zu einem anderen Boot schwimmen. In diesem Jahr sind bereits mehr als ein Dutzend Menschen in Bayern beim Baden gestorben. Häufige Gründe sind zu kaltes Wasser, Selbstüberschätzung und Kreislaufprobleme. Der baden-württembergische Ministerpräsident Özdemir rät mit Blick auf die AfD zur genaueren Prüfung eines möglichen Verbotsantrags. Er sei dafür, sich Artikel 21 des Grundgesetzes nochmals genauer vor Augen zu halten, sagte der grüne Politiker dem Spiegel. Das Parteienverbot stehe nicht nur da, weil den Vätern und Müttern des Grundgesetzes gerade nichts Besseres eingefallen sei, so Özdemir. US-Präsident Trump droht europäischen Ländern erneut mit Strafzöllen in Höhe von 100%. Betroffen wären Staaten, die eine Digitalsteuer für große Internetkonzerne einführen. Anna Ringle berichtet.
9: Zolldrohungen sind ein beliebtes Mittel des Republikaners, um Druck aufzubauen, auch wenn er sie oftmals gar nicht in die Tat umsetzt. Genaue Länder nannte er nicht, aber Pläne, große amerikanische Konzerne mit Digitalabgaben zu belegen, gab es auch schon in Deutschland. Trump will die Tech-Konzerne in den USA schützen, eine wichtige Stütze der amerikanischen Wirtschaft.
8: Der Deutsche Städte- und Gemeindebund fordert eine Verschiebung des Gesundheitssparpakets, falls der Bund nicht mehr Geld für die Behandlung von Menschen zahlt, die Grundsicherung bekommen. Wenn es nicht zu dieser Korrektur komme, sollte die Gesundheitsreform besser nicht mehr vor der Sommerpause verabschiedet werden, sagt Hauptgeschäftsführer Berghegger der Neuen Osnabrücker Zeitung. Die finanziellen Risiken für die Menschen seien dann einfach zu hoch. Es ist jetzt kurz nach 12.
10: Hoch Hartmut hat noch genug Energie, um die Hitzewelle auf die Spitze zu treiben. Und zwar zu historischen Allzeitrekorden in Hochfranken. Bei viel Sonne sind nämlich nachmittags durchaus bis zu 36 Grad oder mehr möglich. In der kommenden, oft sternklaren Nacht kühlt es dann in größeren Städten wieder nur langsam ab. Ansonsten geht es aber auch kaum unter 20 Grad. Morgen gibt es nochmal Sonne und ähnliche Hitze zum Abend und in der Nacht. Aber auf den Montag folgen teils schwere Gewitter. Und zu Wochenbeginn ist es dann windiger mit Sonne-Wolken-Mix, ein paar Schauern oder Gewittern und das bei etwa 26 Grad. Aus der Radio Euroherz, Wetterredaktion Christian König.
11: Auf der A9 in Richtung Nürnberg kommt es immer noch zu Behinderungen zwischen Bad Lobenstein und Rudolfstein. Da hatte es heute früh einen Unfall gegeben. Dann im weiteren Verlauf zwischen Plech und Hormersdorf. Bitte Vorsicht, da liegen Reifenteile auf der Straße. Und zwischen Fattigau und Oberkotzau steht ein Auto mit einer Panne, ist ziemlich schlecht gesichert. Außerdem noch ein Blitzer, A9 Richtung Nürnberg zwischen Trockau und Pegnitz, 130 sind da erlaubt. Und wenn es nicht der einzige ist, gern Bescheid geben mit einer WhatsApp an die 09281 880 880.
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13: Servus und an dieser Stelle auch mal ganz liebe Grüße an alle Brautpaare hier in der Region. Ja, an diesem Samstag, das sind bestimmt wieder viele Hochzeiten bei dieser

Hitze. Also haltet durch, genießt den Tag. Ich war letzte Woche am Samstag auch auf einer Hochzeit, war wunderschön, aber auch super heiß. Mir hat geholfen der Handventilator oder der Fächer natürlich. Also eins von beiden würde ich auf jeden Fall mitnehmen. Und ganz viel Spaß euch auf jeden Fall. Das ist ja immer ein ganz besonderer Tag. Jetzt in der Playlist für euch alle Green Day.

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1: Einen schönen, heißen Samstag wünsche ich euch. Heute verwandelt sich die Hofer Altstadt in einen riesigen Sportplatz. 15 Top-Athletinnen und Athleten aus der ganzen Welt treffen sich wieder zum internationalen Stabhochsprung-Meeting. Mehr dazu verrät euch der Vorsitzende der Leichtathletikgemeinschaft Hof, Thomas Neubert.
2: Erstmalig beginnen wir später. Bisher war es ja schon am Vormittag, so gegen 10:30 der Fall. Jetzt wollen wir erst um 15.30 Uhr beginnen mit dem Rahmenprogramm. Das kennen viele schon, da werden Schüler da am Start sein, drei Hofer Gymnasien sind am Start und wir werden auch eine, neben dieser Schulwertung auf 30 Meter Sprint, auch eine Vereinswertung haben mit unserem Leichtathletikpartner aus Eger.
1: Und ab 17.30 Uhr beginnt dann das offizielle Einspringen der Athleten. Darüber hinaus könnt ihr bis in die Nacht auch in den Geschäften der Hofer Innenstadt einkaufen gehen. Ziemlich cool. Und im Quellesee abkühlen und eine super Atmosphäre genießen könnt ihr noch bis Montag beim Tauberlitzer Seefest. Freut euch da heute auf einen bunten Nachmittag mit Kaffee und Kuchen, Fußball und Live-Musik mit der Partyband Echt Stark. Der für morgen geplante große Festumzug ist wegen der Hitze leider abgesagt und das Feuerwerk, ja, muss leider auch abgesagt werden.
3: Hallo liebes Radio Euroherz-Team, hier ist der Marcel vom Taublitzer Seefest. Leider habe ich schon wieder eine schlechte Nachricht. Wir werden am Sonntag unser Feuerwerk nicht in den Himmel schießen, aufgrund der hohen Temperaturen. Es ist einfach zu gefährlich. Nicht, dass dort irgendetwas passiert, jemand zu Schaden kommt, wenn doch irgendwo der ein oder andere Funke in die verkehrte Richtung fliegt. Trotz allem geben wir uns Mühe, den Abend anders zu gestalten, mit Musik vorm Zelt und trotzdem fahren die Boote mit den Fackeln auf den See. Wir geben uns Mühe, dass wir diese hohen Temperaturen irgendwie trotzdem umkriegen. Dazu haben wir auch vor dem Zelt ein Pavillon, eine Zeltkühlung und ganz viele andere Sachen, mit denen wir trotzdem dieses Fest auch bei diesen Temperaturen zu einem Mega-Wochenende machen wollen. Das zur Info für euch. Lieben Dank. Ciao.
1: Danke dir und ganz viel Spaß trotzdem beim Feiern. Zum Abschluss am Montag spielen dann übrigens noch Radspitz im Festzelt. Außerdem läuft natürlich auch das deutsche WM-16-Finalspiel bei der Fußball-WM. Das Tauberlitzer Seefest ist auf dem Festplatz am Quellesee. Und noch mehr Events haben wir für euch in unserem Veranstaltungskalender auf euroherz.de. Also auch gerne da mal reinklicken und euch ein schönes, heißes Wochenende. 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
2: Mensch, das war mal eine heiße Woche, oder? Also es ist noch eine heiße Woche. Jetzt ja der Hitzehöhepunkt am Wochenende. Und da mal ganz liebe Grüße an die vielen Handwerker, die auch draußen arbeiten mussten in dieser Woche oder auch heute noch müssen. Ja, zum Beispiel auch an die Dachdecker mal einen lieben Gruß. Also das ist ja schon Wahnsinn.
3: Was unsere Jungs da derzeit außen abbekommen und leisten, ist wirklich sagenhaft. Also da muss ich sagen, tue ich meinen Hut ganz tief runter. Da möchte, glaube ich, aktuell niemand tauschen.
2: Das war Benny Kolb von Kolb Bedachungen. Und das hier ist mal so ein Beispiel, wie heiß es da wirklich ist auf so einem Dach.
3: Ein Schieferdach bzw. Dach mit Faserzementplatten, schwarze Platten, wo man also wirklich Temperaturen von 80 Grad zusammenbekommen. Das macht natürlich keinen Spaß derzeit. Da fühlt man sich wie in der Bratpfanne.
2: Ja, wie in der Bratpfanne. Also, ja, meinen größten Respekt nochmal.
3: Da sind wir schon hochzufrieden und stolz auf das, was alle auch derzeit am Bau ableisten. Das sind ja nicht bloß die Jungs vom Kolb, sondern wir haben auch die Straßenbauer. Wir haben das komplette Bauhandwerk, wo einfach derzeit leiden muss.
2: Oh ja, wir feiern euch an dieser Stelle alle mal. Und die gute Nachricht, ab Montag kühlt es ja so ein bisschen ab wenigstens, ne?

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3: Wunsiedel. Ein Doppelselbstmord sorgt für Aufregung. Ein junges Liebespaar soll durch Rivalitäten in ihren Familien in die Enge getrieben worden sein. Sachdienliche Hinweise finden Sie unter luisenburg-aktuell.de.
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5: Mit Julia Krause. Bevor die Temperaturen zum Start in die neue Woche wieder runtergehen, bleibt es an diesem Wochenende heiß und trocken in der Region. Das lässt in ganz Oberfranken die Waldbrandgefahr ansteigen. Laut dem Deutschen Wetterdienst hat die Warnstufe den Wert 4 von 5 erreicht. In Teilen Oberfrankens klettert sie voraussichtlich noch auf die Höchststufe. Deshalb sind heute und morgen wieder Luftbeobachter in der Region unterwegs. Einer von ihnen ist der Bamberger Förster Felix Reichelt.
6: Es ist einfach so, dass jede Minute zählt. Wenn eben so ein Waldbrand in der Entstehungsphase ist, je früher man einen Waldbrand erkennen kann und auch die Einsatzkräfte, die dann Erstmaßnahmen vor Ort durchführen, je schneller das passiert, umso geringer sind die Schäden an den Waldflächen. Dementsprechend ist eine Luftbeobachtung, um eben dieses schnelle Eingreifen zu ermöglichen, sinnvoll.
5: Die Flüge sind heute und morgen jeweils am Nachmittag, also dann, wenn es am wärmsten ist und viele Menschen in ihrer Freizeit draußen unterwegs sind. Die Regierung von Oberfranken appelliert, kein offenes Feuer und kein Rauchen im Wald und Autos nicht auf trockenem Untergrund abstellen. Bis zur nächsten Landtagswahl in Bayern dauert es noch 2 Jahre. Doch schon jetzt ist klar, dass sich bei der Stimmkreiseinteilung etwas ändern könnte. Konkret geht es um den Stimmkreis Tirschenreuth. Wie aus dem Bericht des Innenministeriums hervorgeht, gab es einen hohen Rückgang der Wahlberechtigten um fast 24%. Der könnte bis zur nächsten Landtagswahl noch steigen. Dann müsste es eine Änderung geben. Maßgeblich für die finale Entscheidung sind die Bevölkerungszahlen aus diesem Jahr. Die liegen aber noch nicht vor, heißt es. Bei den aktuellen Temperaturen versuchen wir momentan vermutlich alle, uns so luftig wie möglich anzuziehen. In Wunsiedel war eine Frau gestern Nachmittag aber komplett nackt in der Stadt unterwegs. Mehrere Menschen hatten die Polizei gerufen, weil die Frau ohne Kleidung auf einem Schotterparkplatz in der Hofer Straße saß. Gegenüber der Polizei hielt die Frau das für völlig normal, heißt es im Polizeibericht. Demnach wollte sie ihre schmutzigen Klamotten nicht mehr anziehen und blieb deshalb nackt. Eine Bekannte brachte ihr dann neue Kleidung. Eine psychisch akute Störung konnte die Polizei ausschließen. Deshalb durfte die Frau mit ihrer Bekannten gehen. Sie muss jetzt aber ein Bußgeld von 1000 Euro wegen Belästigung der Allgemeinheit zahlen.
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5: Bei dem aktuellen Sommerwetter kommt es leider immer wieder auch zu Badeunfällen, wie die DLRG warnt. Im Starnberger See sind 2 junge Männer von einem Boot aus ins Wasser gesprungen. Der jüngere von ihnen ist nach kurzer Zeit im Wasser untergegangen und ertrunken. Der zweite konnte noch zu einem anderen Boot schwimmen. US-Präsident Trump droht europäischen Ländern erneut mit Strafzöllen in Höhe von 100%. Betroffen wären Staaten, die eine Digitalsteuer für große Internetkonzerne einführen. 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
7: Die Hitzewelle erreicht übers komplette Wochenende ihren Höhepunkt bei uns in Hochfranken mit durchaus 36 Grad. Das kann in vielen Orten einen neuen Juni-Rekord bedeuten. Auch durch diesen Nachmittag. In der Nacht ist es sternklar bei kaum unter 20 Grad und morgen auch erstmal wieder sonnig bei ähnlichen Spitzenwerten. In der Nacht auf Montag und am Montag selbst bringen dann aber teils heftige Gewitter eine deutliche Abkühlung. Im Vergleich zumindest zu der extremen Hitze haben wir da Montag, Dienstag bei einem Mix mit Schauern und Gewittern noch höchstens 5, 6

0: 20 Grad zu erwarten. Aus der Radio Euroherz, Wetterredaktion Christian König.
1: Auf die Straßen bitte vorsichtig fahren. Wegen der Hitze kann es zu Blow-ups auf den Straßen kommen. Eine Meldung gibt es auch noch von der A9 München Richtung Nürnberg zwischen Neuburg an der Donau und Denkendorf. 16 Kilometer zähfließender Verkehr. Hier dauert es zeitweise 20 Minuten länger. Wo es geht, gute Fahrt.
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4: Und welcher Song würde jetzt besser passen? Ach Mensch, wir stellen uns einfach den Pina Colada vor, falls wir ihn jetzt um kurz nach 12:30 noch nicht in der Hand haben und genießen diesen wunderschönen Sommersong in der Playlist Escape. Oder halt auch der Pina Colada Song. 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

0: Wir begleiten euch durch diesen super heißen Samstag, natürlich auch mit wunderschöner Musik. Und im Musikgeschäft, da entscheidet ja wirklich manchmal ein einziger Moment über eine ganze Karriere. In unserer heutigen Songstory geht's um eine Musikerin, die auf jeden Fall zur richtigen Zeit an der richtigen Stelle war.
1: Mein Name ist Markus Ullmann und heute hören wir eine Frau, die dank eines vergesslichen Kollegen weltberühmt wurde.
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1: Im Juni 1988 findet im Londoner Wembley Stadion ein riesiges Tribute-Konzert statt. Anlass ist der 70. Geburtstag von Nelson Mandela. Und alle großen Stars sind dabei. Sting und Bryan Adams und Phil Collins und die Bee Gees und viele andere mehr. Und unter anderem soll auch Stevie Wonder als Überraschungsgast auftreten. Aber als Stevie die Rampe zur Bühne hochgeht, merkt er, dass etwas ganz Entscheidendes fehlt. Nämlich die Festplatte seines Synthesizers. Darauf ist die komplette Musik, die er für seinen Auftritt braucht. Stevie dreht sich um und verlässt die Bühne und das Stadion. Er kommt später am Abend nochmal wieder und tritt tatsächlich auf. Aber diese Konzertlücke, die jetzt entstanden ist, musste natürlich sofort geschlossen werden. Und so darf eine Newcomerin das zweite Mal an diesem Tag auf die Bühne. Und sie braucht keine Festplatte. Sie braucht ein Mikrofon, ihre Gitarre und ihre unglaubliche Stimme. Und es hat sicher nicht geschadet, dass sie ein weiteres Mal an diesem Tag aufgetreten ist. Vor dem Konzert hatte sich ihr erstes Album 250.000 Mal verkauft. Nach dem Konzert hat es schnell die 2-Millionen-Marke geknackt. Hier ist die Frau, die vom vergesslichen Stevie Wonder profitiert hat. Hier ist Tracy Chapman mit einem Song, den sie auch damals beim zweiten Auftritt gesungen hat. Fast Car.
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1: 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Es ist 13 Uhr. 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
2: Ich bin Oliver Urbanke. Wer Amazon, Facebook und Co. zur Kasse bittet, soll selbst zahlen müssen. US-Präsident Trump droht europäischen Ländern mit neuen Zöllen in Höhe von 100%, sollten sie Digitalsteuern beschließen. Die Zölle würden an die Stelle vereinbarter Zollabkommen treten, so Trump. Das gelte unabhängig davon, ob die Abkommen bereits umgesetzt oder unterschrieben seien. Die neuen Zölle würden auf sämtliche Waren erhoben, die in die USA exportiert werden. Mit 41,3 Grad ist in Saarbrücken-Burbach gestern Abend nach vorläufigen Angaben des Deutschen Wetterdienstes die bisher höchste jemals gemessene Temperatur in Deutschland erreicht worden. Und an diesem Wochenende wird der Wert wahrscheinlich noch einmal übertroffen. Jan-Henner Reitze berichtet.
3: Sich möglichst wenig vornehmen, das ist der häufigste Rat, wie man am besten durch die Hitze kommt. Deutschlandweit sind von Schulfest bis Sport zahlreiche Veranstaltungen abgesagt worden, einiges findet aber auch statt. Die DLRG ist auf einen Ansturm auf Badeseen vorbereitet und rechnet mit vielen Einsätzen. Besonders groß ist die Herausforderung auch für Pflegeheime. Im Dachgeschoss eines Altenheims in Krefeld kollabierten 5 Bewohner und mussten ins Krankenhaus.
2: Angesichts der hochsommerlichen Temperaturen aktuell weist das Umweltbundesamt auf die verschiedenen Möglichkeiten hin, die Städte haben, um Menschen vor Hitze zu schützen. Mit mehr Stadtbäumen, zusätzlicher Verschattung und der Entsiegelung von Flächen könnten die Temperaturen aktiv gesenkt werden. Besonders in dicht bebauten Städten mit wenig Bäumen staut sich die Wärme an heißen Tagen. An diesem Wochenende sind Temperaturen bis 42 Grad möglich. 3 Tage nach dem schweren Erdbeben in Venezuela schwindet die Hoffnung, in den Trümmern noch Überlebende zu finden. Die Behörden melden inzwischen, dass mindestens 920 Menschen ums Leben gekommen sind. Nach Angaben der Vereinten Nationen werden noch mehr als 50.000 Menschen vermisst. Für Vielfalt und Menschenrechte. In einer farbenfrohen politischen Parade ziehen seit 12 Uhr mehr als 200 Gruppen durch die Münchner Innenstadt. Der diesjährige Christopher Street Day steht unter dem Motto Unsere Vielfalt, unsere Stärke. Die Veranstalter rechnen mit mehr als 300.000 Teilnehmenden. Es ist jetzt kurz nach 1.
4: Extreme, teilweise rekordträchtige Hitze ist an diesem Wochenende weiter angesagt in Hochfranken. Jetzt zum Nachmittag sind es durchaus an die 36 Grad. Nachts mit Sternenhimmel kühlt es kaum unter 20 Grad ab. Noch der Sonntag bringt nochmal schweißtreibende 36 Grad zustande. Erst in der Nacht auf Montag und am Montag selbst folgen dann teils schwere Gewitter. Und die bringen aber doch eine deutliche Abkühlung. So bleibt es bei Mischmasch und teils Schauen und Gewittern am Montag und Dienstag bei höchstens dann noch so 5, 26 Grad. Aus der Radio Euroherz Wetterredaktion Christian König.
5: Es ist doch ein bisschen was los auf den Straßen. Fangen wir mal an auf der A9 in Richtung Nürnberg. Zwischen Rudolfstein und Bad Steben die Standspur blockiert. Da steht ein Auto mit einer Panne. Im weiteren Verlauf dann zwischen Markt Schorgast und dem Dreieck Bayreuth-Kulmbach. 3 Kilometer Stau, da dauert es 10 Minuten länger. Dann weiter auf die B289 Reau Richtung Kulmbach. Zwischen der Abzweigung nach Wurlitz und der Abzweigung nach Heideck ist die Straße gesperrt. Da hat ein Auto gebrannt, da laufen momentan Aufräumarbeiten. Und zwischen Vattigau und Oberkotzau steht auch noch mal ein Auto mit einer Panne, ziemlich schlecht gesichert. Ein Blitzer gibt's auch noch. A9 Richtung Nürnberg zwischen Trockau und Pegnitz. 130 sind da erlaubt. Und wenn ihr sonst noch was entdeckt, dann gebt Bescheid mit einer WhatsApp an die 09281 880 880.
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7: Und es wird immer heißer hier in der Region. Einen schönen Nachmittag euch, schönen Samstag. Liebe Grüße in die Eisdielen hier in der Region. Ja, so ein Eis kann man sich heute auf jeden Fall mal gönnen. Eiskaffee zum Beispiel, hätte ich jetzt auch Lust drauf, muss ich sagen. Liebe Grüße auch in die Freibäder und liebe Grüße natürlich auch an die Seen. Lasst es euch heute einfach gut gehen und ja, macht euch auf keinen Fall einen Stress, ne? Es ist einfach zu heiß dafür.

0: Servus, ihr hört Radio Euro Herz heute an diesem heißen Samstag. Und heute, da verwandelt sich die gesamte Hofer Altstadt in ein Leichtathletikstadion, bei dem jeder zuschauen kann. Viele von euch kennen das internationale Hofer Sparkassen-Stab-Hochsprung-Meeting. Bereits zum 30. Mal schwingen sich Spitzenathleten mitten in der Stadt in die Lüfte. In diesem Jahr erstmals nicht am Vormittag. Der Vorsitzende der LG Hof und Meeting Director Thomas Neubert.
1: Erstmalig beginnen wir später. Bisher war es ja schon am Vormittag. Jetzt wollen wir erst um 15.30 Uhr beginnen mit dem Rahmenprogramm. Da werden Schüler am Start sein, drei Hofer Gymnasien sind am Start. Und wir werden auch neben dieser Schulwertung auf 30 Meter Sprint eine Vereinswertung haben mit unserem Leichtathletikpartner aus Eger. Es gibt eine Städtepartnerschaft Hof Eger. Wir haben da Kontakte aufgebaut und da wird es also einen Vergleich geben zwischen den Schülern der Städte aus Hof mit der LG Hof und aus Eger mit der SKP Union Eger. Und da freuen wir uns sehr darauf.
0: Sehr cool. Und in diesem Jahr sind 15 Springerinnen und Springer aus der ganzen Welt dabei. Erstmalig auch aus Griechenland. Ab 17.30 Uhr beginnen zuerst die Ladies mit dem Einspringen. Danach kommen die Herren dran. Der Wettkampf wird also wesentlich länger dauern, als man es gewohnt ist.
1: Wir rechnen damit, dass wir natürlich in die Nacht hineinspringen müssen. 22.30 Uhr, wenn wir da fertig sind, das wäre so vielleicht eine Marke, die man setzen kann. Wir haben das THW an der Seite, die mit LED-Licht die ganze Altstadt ausstrahlen werden. Und wir haben auch sehr, sehr viele Sachen zum leiblichen Wohl vorbereitet für alle, die da eben auch ein bisschen was essen und trinken wollen.
0: Und die LG Hof und das Stadtmarketing haben sich da noch etwas richtig Geniales einfallen lassen.
1: Wir stehen ja natürlich seit Monaten in Kontakt und haben da auch Ideen ausgetauscht. Und die Idee, die vom Stadtmarketing kam, war eben einen verkaufsoffenen Tag vorzubereiten, dass bis 24 Uhr alle Geschäfte in der gesamten Stadt Hof geöffnet haben können. Und dann kann man natürlich dort auch das eine mit dem anderen verbinden. Also wer jetzt den Sport anschauen möchte, kann das tun. Wer ein bisschen shoppen möchte, kann das auch tun. Und von der Seite her ist für alle was geboten.
0: Perfekt. Das 30. internationale Hofer Sparkassen-Stab-Hochsprung-Meeting. Gesprungen wird heute abends bei diesen Temperaturen, die wir aktuell haben, mit Sicherheit die richtige Entscheidung. Viel Spaß auf jeden Fall, wenn ihr da mal vorbeischaut.

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2: Servus, schönen Samstag. Und mal ehrlich, ja, es gibt nur ein Thema an diesem Wochenende. Es ist die Hitze, oder? Natürlich, das gehört hier in Oberfranken doch dazu, dass wir uns ein bisschen beschweren. Es ist einfach zu heiß. Wir wollen es ein bisschen kühler. So um die 25 Grad und Sonne wären perfekt. Nicht über 30. Aber naja, jetzt genießen wir das trotzdem noch ein bisschen, ne? Vielleicht im Schwimmbad, am See, wenn wir uns ein bisschen abkühlen können. Und genießen vor allem auch die Sommernächte, die Sommerabende, weil die sind doch richtig, richtig schön. Nicht, dass wir uns dann bald beschweren, weil es zu kalt ist. Aber worüber ich mich schon trotzdem beschweren muss jetzt an dieser Stelle, ja, das Schlafzimmer, ne? Oben in so einem Dachgeschoss, in der Dachgeschosswohnung, wenn ihr auch wohnt zum Beispiel. Das ist schon einfach unangenehm. Eine Hörerin hat uns in dieser Woche ein Bild geschickt, da hatte es nachts noch 29,5 Grad in ihrem Schlafzimmer. Oh, haltet durch, ab Montag wird's ja tatsächlich ein bisschen kühler.

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17: Mit Julia Krause. Bahnreisende in der Region sollten sich in den nächsten Monaten auf Einschränkungen und längere Wege einstellen. Bis Ende Oktober erneuert die DB InfraGo Gleise, Weichen und Brücken in Nordostbayern. Vom ersten Bauabschnitt ist auch die Euroherz-Region betroffen. Mehr von Euroherz-Reporter Jan Gebelein.
18: In der ersten Bauphase kommt es zu Einschränkungen auf der Linie RB23 zwischen Marktredwitz und Regensburg und den

0: Linien RE2 und RE23 zwischen Hof und München. Zwischen Marktredwitz und Weiden fahren bis Mitte September zeitweise gar keine Züge. In dieser Zeit gibt es Schienenersatzverkehr. Der RE2-Expressbus fährt alle 2 Stunden ohne Halt in Wiesau. Der Bus RB23, RE23 fährt stündlich und hält auch überall. Ab Mitte September bis Ende Oktober kommen dann weitere Einschränkungen rund um Marktredwitz dazu, unter anderem wegen Brückenarbeiten. Wer in der Region mit dem Zug unterwegs ist, sollte deshalb vor jeder Fahrt die Verbindung genau prüfen und mehr Zeit einplanen, rät die DB InfraGo.
1: Heute verwandelt sich die gesamte Hofer Altstadt in ein Leichtathletikstadion. Schon zum 30. Mal steigt das internationale Sparkassen-Stabhochsprung-Meeting. Das Jubiläum wollen die Veranstalter mit einem ganz speziellen Programm feiern. Es sind wieder zahlreiche Springerinnen und Springer aus unterschiedlichen Ländern angemeldet. Thomas Neubart, Vorsitzender der Leichtathletikgemeinschaft Hof.
2: Also aktuell sind es 15. Wir haben 7 Männer und 8 Damen am Start. Bei den Männern sind viele bekannte Gesichter dabei, zum Beispiel der Buchhandler Lita Beere, der 5,90 Meter Bestleistung hat und heuer auch 5,76 Meter schon geschafft hat. Wir haben Teilnehmer aus Lettland, wir haben Teilnehmer aus Griechenland, aus Italien, aus Tschechien. Es ist einfach so, dass wir hier eine sehr gute Mischung immer haben wollen.
1: Der Start wurde in diesem Jahr erstmals auf den Nachmittag gelegt. Wegen der Hitze startet das Stabhochsprung-Meeting jetzt sogar noch später. Der Sprint der Schüler aus den Hofer Gymnasien ist abgesagt. Los geht's jetzt um 17.30 Uhr mit dem Einspringen der Damen. Außerdem könnt ihr heute bis Mitternacht in den Hofer Geschäften einkaufen. Mit den Architekturen möchte die Bayerische Architektenkammer Baukultur erlebbar und aufwendige Projekte sichtbar machen. Morgen informieren die zuständigen Architekten über Bauvorhaben in der Euroherzregion. Start ist um 10 Uhr mit einer Führung durch die Glasschleif in Marktredwitz. Aus einem ehemaligen Fabrikgebäude ist eine moderne Event-Location geworden. Ihr habt morgen sogar die Möglichkeit, einen Blick in den noch nicht ausgebauten Bereich des Talgeschosses zu werfen, schreibt die Stadt Marktredwitz. Führungen gibt es morgen unter anderem auch durch die Neue Mitte in Tröstau, durch den Goldenen Löwen in Nagel oder durch das Kletterzentrum in Tirschenreuth. 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
3: Die Hitzewelle erreicht übers komplette Wochenende ihren Höhepunkt bei uns in Hochfranken mit durchaus 36 Grad. Das kann in vielen Orten einen neuen Juni-Rekord bedeuten. Auch durch diesen Nachmittag. In der Nacht ist es sternklar bei kaum unter 20 Grad und morgen auch erstmal wieder sonnig bei ähnlichen Spitzenwerten. In der Nacht auf Montag und am Montag selbst bringen dann aber teils heftige Gewitter eine deutliche Abkühlung. Im Vergleich zumindest zu der extremen Hitze haben wir da Montag, Dienstag bei einem Mix mit Schauern und Gewittern noch höchstens 5, 26 Grad zu erwarten. Aus der Radio Euroherz Wetterredaktion Christian König.
4: Auf der A9 in Richtung Nürnberg zwischen Rudolfstein und Bad Steben steht ein Auto mit einer Panne. Es staut sich auf 1 Kilometer und dauert ein bisschen länger. Dann im weiteren Verlauf zwischen Markt Schargast und dem Dreieck Bayreuth-Kulmbach 3 Kilometer Stau, da dauert es knapp 10 Minuten länger. Dann auf die B289, die ist gesperrt zwischen der Abzweigung nach Wurlitz und der Abzweigung nach Heideck. Da hat vorhin ein Auto gebrannt, es laufen die Aufräumarbeiten. Die B299 ist auch gesperrt zwischen der B15 bei Mitterteich und der Abzweigung nach Pechofen. Und zwischen Fattigau und Oberkotzau steht ein Auto mit einer Panne und das ist ziemlich schlecht gesichert. Außerdem gibt es noch einen Blitzer auf der A9 in Richtung Nürnberg zwischen Trockau und Pegnitz. 130 sind da erlaubt. Und wenn ihr sonst noch irgendwas entdeckt, dann gebt Bescheid und schickt uns eine WhatsApp an die 09281 880 880.
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6: Servus und ich würde sagen, wir machen weiter mit dem Sound für euer Wochenende hier. Viel Musik für diesen Samstag und die kommt jetzt von Michael Jackson.

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2: Servus, schönen Samstag. Und wir haben es euch ja versprochen. Und wir halten uns natürlich daran. Während der WM ist wenigstens diese Rubrik hier eine fußballfreie Zone. In diesem Streaming-Tipp jetzt wird's passend sommerlich zu diesem heißen Wochenende mit dem Kollegen Phil Funfack.
3: Sommer, Sonne, Thriller. Das ist die neue Hitsendung aus Spanien, Oasis. Jetzt erst

0: veröffentlicht worden, gibt's auf Netflix und sie spielt in einem der exklusivsten Luxusresorts des ganzen Landes. Als dort nach einer Party eine junge Frau spurlos verschwindet, wird das abgeschirmte Ferienparadies abgeriegelt und alle Gäste sowie Angestellten unter Generalverdacht gestellt.
1: Endlich Sommer. Die beste Zeit im Jahr, um den ganzen Alltagsscheiß zu vergessen.
2: Guten Tag, ich bin der Manager des Oasis Infinity.
3: Ich möchte Ihnen meine Tochter Delia vorstellen.
4: Ich freue mich sehr, Sie zu begrüßen.
2: Dieses Hotel ist echt der Wahnsinn.
4: Das hier ist ein Resort.
2: Was macht man dann hier, um sich zu vergnügen? Du bist dort, wo du sein willst, mit den Menschen, die du liebst. Aber ganz plötzlich ist alles, was du eben noch hattest, verschwunden.
5: Wir haben Sie hergebeten, um Ihnen mitzuteilen, dass gestern Abend eine Person in diesem Resort verschwunden ist. Aus diesem Grund darf niemand das Oasis betreten oder verlassen.
6: Vertraust du ihm?
7: Er scheint ganz in Ordnung zu sein.
6: Ist doch genau sein Witchkit wie alle anderen.
8: Was weißt du noch von letzter Nacht?
6: Keine Ahnung. Ich kann mich an nichts erinnern. Wir müssen reden.
2: Wie viele Leute sind zurzeit im Hotel?
6: 207.
2: Und von denen hätte es jeder sein können.
6: Und dann hätten wir auch noch diverse Hotelangestellte zur Auswahl. Bevor Celia verschwunden ist, hat sie irgendwas gesehen.
2: Hast du eine Ahnung, worum es dabei geht?
9: Sag uns, wo Celia ist.
6: Wir haben alle Geheimnisse, die wir verstecken.
0: Ja, die Serie ist ein super spannendes Kammerspiel. Diese privilegierte Gesellschaft in diesem Luxusresort und die dunklen Geheimnisse, es macht wirklich Spaß. Es geht um Intrigen und Rivalitäten. Oasis ist perfekt für den Sommer und gibt's auf Netflix.
10: Danke, Phil, für einen weiteren coolen Streaming-Tipp.

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16: Ich bin Stefan Schütz. Die Deutsche Bahn rät wegen der Hitze von nicht dringend notwendigen Reisen im Fern- und Regionalverkehr ab. Die gesamte Verkehrsinfrastruktur sei stark von der Rekordhitze betroffen. Auch der Schienenverkehr leide unter den Extremtemperaturen, heißt es in einer Mitteilung. Das Bahnunternehmen National Express, das Regionalzüge in Nordrhein-Westfalen fahren lässt, stellt den Betrieb für mehrere Stunden bis zum frühen Abend ein. In Bayern hat es erneut einen Badeunfall gegeben. Im Starnberger See sind zwei junge Männer von einem Boot aus ins Wasser gesprungen. Der jüngere von ihnen ist nach kurzer Zeit im Wasser untergegangen und ertrunken. Der zweite konnte noch zu einem anderen Boot schwimmen. In diesem Jahr sind bereits mehr als ein Dutzend Menschen in Bayern beim Baden gestorben. Häufige Gründe sind zu kaltes Wasser, Selbstüberschätzung und Kreislaufprobleme. Trotz der Sperre der Fernpassstraße im österreichischen Bundesland Tirol ist das befürchtete Verkehrschaos ausgeblieben. Im Moment ist alles ruhig, sagte ein Verkehrsexperte des österreichischen Autofahrerclubs, während die Aktion noch lief. Die wichtige und vielbefahrene Alpenroute auf der B179 zwischen Reute und Nassereith war wegen einer Demo von genervten Anwohnern ab 10 Uhr für 2 Stunden gesperrt gewesen. Die schweren Erdbeben in Venezuela haben wohl Schäden in Milliardenhöhe angerichtet. Das zeigt eine erste Bilanz der Vereinten Nationen. Die Folgen könnten demnach 7 Millionen Menschen treffen. Die Behörden haben bislang über 900 Todesopfer bestätigt. Viele Menschen werden noch vermisst. Letzte Nacht hat die Erde an der Nordküste des Landes erneut gebebt. Die Vorrunde der Fußball-Weltmeisterschaft neigt sich dem Ende entgegen. In Gruppe L trifft ab

0: 23 Uhr unserer Zeit England auf Panama. Kroatien spielt parallel gegen Ghana. Fabian Schaffer blickt voraus.
1: England verpasste durch das enttäuschende 0:0 gegen Ghana die vorzeitige Qualifikation für die K.O.-Runde. Ab 23 Uhr sollen gegen Panama also der Gruppensieg plus der 16. Finaleinzug gelingen. Ghana und Kroatien betteln sich im direkten Duell um den zweiten Platz. Alle drei Nationen haben gute Chancen aufs Weiterkommen.
0: Es ist jetzt 2:15.
2: Extreme, teilweise rekordträchtige Hitze ist an diesem Wochenende weiter angesagt in Hochfranken. Jetzt zum Nachmittag sind es durchaus an die 36 Grad. Nachts mit Sternenhimmel kühlt es kaum unter 20 Grad ab. Auch der Sonntag bringt nochmal schweißtreibende 36 Grad zustande. Erst in der Nacht auf Montag und am Montag selbst folgen dann teils schwere Gewitter. Und die bringen aber doch eine deutliche Abkühlung. So bleibt bei Mischmasch und halt Schauen und Gewittern am Montag und Dienstag bei höchstens dann noch so 5, 26 Grad. Aus der Radio Euroherz, Wetterredaktion Christian König.
3: Auf der A9 in Richtung Berlin, kurz vor Münchberg Süd, steht ein Auto mit einer Panne auf dem Standstreifen. Es sind Personen auf der Fahrbahn, also da bitte besondere Vorsicht und danke an den Klaus, der uns das gemeldet hat. Dann weiter auf die A93 Selb in Richtung Hof. Zwischen Selb-West und Schönwald staut sich's. Auf einem Kilometer Grund dafür ein Unfall im Baustellenbereich. Dann auf der B289 zwischen der Abzweigung nach Wurlitz und der nach Heideck ist es noch gesperrt, da hat ein Auto gebrannt. Und auf der B299 Mitterteich Richtung Eger zwischen der B15 beim Mitterteich und der Abzweigung nach Pechofen ein Unfall, auch da gesperrt. Außerdem ein Auto mit einer Panne zwischen Fattigau und Oberkotzau. Dann haben wir noch den Blitzer und zwar auf der A9 in Richtung Nürnberg zwischen Torkau und Pegnitz. 130 sind da erlaubt. Wenn ihr sonst noch was habt, gebt Bescheid und schickt eine WhatsApp an die 09281 880 880.
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6: Schönen Nachmittag euch. Und ich glaube, die Handwerker hier in Bayreuth und der Region, die jetzt frei haben am Wochenende, die verbringen vielleicht dieses heiße Wochenende auch einfach drinnen, ne? Irgendwann reicht's wahrscheinlich auch mal mit der Hitze. Meinen größten Respekt auf jeden Fall an alle, die draußen arbeiten, vielleicht ja auch heute an diesem Samstag bei diesen heißen Temperaturen. Auch euch begleiten wir natürlich super gern durchs Wochenende mit ganz viel schöner Musik. We're

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1: Wir wünschen euch einen wunderschönen, heißen Samstag. Und was kann man heute außer in den See springen oder ins Freibad gehen noch so machen? Ganz besondere Waren könnt ihr heute zum Beispiel auf dem Lost Places Flohmarkt in Spielberg bei Selb finden. Die Händler haben für euch ganz viel Schmuck, Kleidung, aber auch wertvolle Antiquitäten parat, die ihr ruhig mal durchstöbern könnt. Darüber hinaus gibt's Kaffee und Kuchen und natürlich auch kühle Getränke bei der Hitze. Der Lost Places Flohmarkt befindet sich im alten Schulhaus in Spielberg und beginnt um 15 Uhr. Und richtig gerockt wird heute im Steinbruch in Solbitz. Der Verein Helfen mit Musik hat die AC/DC Tribute Band Jackson Ride und die Band Bulletproof eingeladen, um mit euch die Bühne zum Glühen zu bringen. Der Erlös des Abends geht diesmal an die Alzheimer Gesellschaft Hof Wunsiedel. Das Konzert beginnt heute um 17 Uhr im Steinbruch des Schützenvereins Solbitz bei Schwarzenbach an der Saale. Und wir schauen noch nach Marktredwitz. Da könnt ihr heute beim Rawatzer Volksfestel an der Rösler Mühlstraße am Auenpark feiern. Ab 19 Uhr sorgt DJ Easy dafür Stimmung im Zelt. Mehr Events für dieses Wochenende findet ihr auch in unserem Veranstaltungskalender auf euroherz.de. Also auch gerne da mal reinklicken und viel Spaß beim Schwitzen heute. 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

0: Einen schönen Samstag euch und liebe Grüße an alle Brautpaare hier in der Region. Ja, auch heute bei der Hitze wird natürlich geheiratet. Ja, das wurde schon lange geplant und man wird heute schwitzen, aber es wird trotzdem wunderschön. Einige fahren jetzt wahrscheinlich von der Kirche Richtung Location. Ja, feiert heute auf jeden Fall ordentlich. Das ist ja ein ganz besonderer Tag. Und ich kann euch sagen, auch vor 65 Jahren war es schon super heiß bei Hochzeiten in dieser Zeit. In dieser Woche haben nämlich meine Oma und mein Opa Hochzeitstag gefeiert. Das war die eiserne Hochzeit und auch damals hat man geschwitzt.
1: Es war so warm, dass wir im Garten das große Hochzeitsfoto mit den Gästen gemacht haben, dass wir nicht in einem geschlossenen Raum waren.
2: Der Tag war heiß.
1: Der Tag war
2: heiß. Das war der heißeste Tag überhaupt.
1: Ja.
0: Also, auch da hat man geschwitzt und die beiden sind glücklich verheiratet, auch nach 65 Jahren. Vielleicht ist das jetzt ja auch ein gutes Zeichen für euch. Also, gutes Schwitzen.

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17: Mit Julia Krause. Nach dem Bahnhof in Ellefeld ist jetzt auch die Modernisierung am Bahnhof Bad Mühle bei Pöhl abgeschlossen. Die Bahn, der Bund und der Verkehrsverbund Vogtland haben dafür fast 4 Millionen Euro in die Hand genommen. Ziel war es, die Barrierefreiheit und den Reisekomfort zu verbessern. Dafür wurden die Bahnstationen

0: Steige angehoben und verlängert. Außerdem gibt's ein neues Blindenleitsystem, ein neues Wetterschutzhäuschen und moderne digitale Fahrgastinfosysteme. Auch das denkmalgeschützte Wetterschutzhaus wurde aufwendig saniert und bleibt damit als prägendes Element des Bahnhofs erhalten, schreibt der Verkehrsverbund Vogtland. Durch die Bahnhofsmodernisierung wird auch ein wichtiger Zugangspunkt zu den touristischen Angeboten des Vogtlands gestärkt, heißt es weiter. Rehau feiert im kommenden Jahr sein 600-jähriges Bestehen. Zum Stadtjubiläum soll es das ganze Jahr über verschiedene Veranstaltungen geben. Die Stadt steckt schon mitten in den Vorbereitungen. Der Stadtrat hat sich jetzt mit dem Programm beschäftigt. Highlight ist der Tag der Franken, der im Rahmen des Wiesenfests in der Innenstadt geplant ist. Bürgermeister Michael Abraham.
1: Im Vorfeld dazu ist geplant, Rehau leuchtet, eine Aktion von Oberfranken Offensiv in Zusammenarbeit mit der Hochschule Coburg. Das wird den großen Akzent für unser Stadtjubiläum setzen, flankiert von vielen einzelnen Maßnahmen, die jetzt im Detail noch geplant und besprochen werden.
0: Der Tag der Franken ist am 3. Juli 2027 in Rehau. Gerade jetzt im Sommer sind viele von euch in ihrem Garten unterwegs, pflanzen Blumen, stutzen Sträucher und stellen Deko auf. Einige legen sich da richtig ins Zeug. Einige besonders schöne Gärten in der Region könnt ihr euch morgen genauer anschauen. Die Landkreise Hof und Wunsiedel machen beim Tag der offenen Gartentür mit. Ihr könnt euch zum Beispiel einen blühenden englischen Hausgarten in tiefen Grün anschauen, einen Bauerngarten mit Streuobstfläche in Schwarzenbach an der Saale oder Naturgärten in Marxgrün, Röslau und Hohenberg. Alle Gärten im Detail findet ihr auf euroherz.de. Da gibt's auch alle aktuellen News aus unserer Region und der ganzen Welt.
2: Die Hitzewelle erreicht übers komplette Wochenende ihren Höhepunkt bei uns in Hochfranken mit durchaus 36 Grad. Das kann in vielen Orten einen neuen Juni-Rekord bedeuten. Auch durch diesen Nachmittag. In der Nacht ist es sternklar bei kaum unter 20 Grad und morgen auch erstmal wieder sonnig bei ähnlichen Spitzenwerten. In der Nacht auf Montag und am Montag selbst bringen dann aber teils heftige Gewitter eine deutliche Abkühlung. Im Vergleich zumindest zu der extremen Hitze haben wir da Montag, Dienstag bei einem Mix mit Schauern und Gewittern noch höchstens 5, 26 Grad zu erwarten. Aus der Radio Euroherz Wetterredaktion Christian König.
3: Es ist richtig viel los auf den Straßen. Fangen wir an auf der A9 in Richtung Berlin. Kurz vor Münchberg Süd steht da ein Auto mit einer Panne auf dem Standstreifen und da sind Personen auf der Fahrbahn. Also bitte besondere Vorsicht. Dann die A9 in Richtung Nürnberg. Zwischen Bad Lobenstein und Rudolfstein ein Pannenfahrzeug auf dem Standstreifen. Auch da bitte besonders vorsichtig fahren. Die A93 Weiden Richtung Hof. Zwischen Selb und Schönwald hat es einen Unfall im Baustellenbereich gegeben. Da ist eine Spur blockiert und es staut sich in dem Bereich auch zwischen Höchstädt und Rehau Süd. Momentan 3 Kilometer Stau, dauert eine halbe Stunde länger. Dann die Gegenrichtung A93 Hof Richtung Weiden zwischen Schönwald und Selb-West. Dichter Verkehr, da dauert es auch länger. Dann sind die B289 und die B299 gesperrt. Die B289 zwischen der Abzweigung nach Wurlitz und der Abzweigung nach Heideck. Da hat vorhin mal ein Auto gebrannt, da laufen die Aufräumarbeiten. Und die B299 zwischen der B15 bei Mitterteich und der Abzweigung nach Pechow. Da hat es einen Unfall gegeben. Außerdem noch ein Auto mit einer Panne zwischen Fattigau und Oberkotzau und das auch noch ziemlich schlecht gesichert. Dann gibt es noch eine Meldung aus dem Stadtgebiet Greiz. Zwischen der Brauereistraße und Grüne Linde hat es da auch einen Unfall gegeben, deswegen die Straße gesperrt. Rettungsfahrzeuge sind im Einsatz und ortskundige Autofahrer werden gebeten, dieses Gebiet weiträumig zu umfahren. Und schließlich gibt es auch noch einen Blitzer auf der A9 in Richtung Nürnberg zwischen Torkau und Pegnitz. 130 sind da erlaubt. Und wenn ihr auch noch irgendwas entdeckt, dann könnt ihr natürlich gern Bescheid geben mit einer WhatsApp an die 09281 880 880.
4: 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Servus, ein schönes Wochenende euch. Und ich glaube, ganz hoch im Kurs heute Wassermelonen, oder? Also eine Wassermelone bei den Temperaturen ist was Gutes. Ich bin grundsätzlich, muss ich hier gestehen, jetzt nicht so der größte Wassermelonen-Fan, aber ja, wenn es so heiß ist, dann schmeckt die schon besonders gut, ne? Also lasst sie euch schmecken und vielleicht heute Abend zum Grillen eine Idee von

0: Servus, wir begleiten euch natürlich mit ganz viel Musik durch diesen heißen Samstag rein ins Hitzewochenende. Ja, über 30 Grad, knapp an die 40 Grad hier bei uns in der Region. Was macht man da eigentlich? Wir haben mit euch über den Sommer gesprochen, der Kollege Jermaine.
1: Es ist einfach brütend heiß hier in der Region, man schwitzt, aber hey, es ist Sommer und da kann man doch eigentlich auch ziemlich viele geile Sachen machen, oder? Was machst du denn so bei solchen heißen Temperaturen?
2: Also auf jeden Fall eine Wasserballonschlacht, die darf bei den Temperaturen nicht fehlen. Und ich und meine Freundin sind auch mit Wasserpistolen ziemlich am Spielen. Was bei dem Wetter, umso wärmer, umso schöner ist die Abkühlung, wenn du getroffen wirst. Da lässt sich gerne mal treffen.
3: Ich würde sagen, ein bisschen am Pool chillen, sich im Pool legen und vielleicht ein paar Cocktails trinken.
4: Ja, stimme ich auch zu.
1: Also ein bisschen rumplanschen.
3: Ja, genau, einfach entspannen.
1: Was macht ihr bei so einem richtig heißen Wetter?
5: Freibad gehen, Eis essen.
6: In Use springen, Leben genießen einfach.
1: Ich sehe ja schon, du bist ja schon halb nackt, ja.
6: Was soll ich sagen, ja? Ist warm, ist warm.
7: Wir gehen ins Café und trinken unseren Eistee, unser Weizen und genießen einfach das schöne Wetter.
1: Aber bloß nicht zu viel trinken.
7: Bloß nicht, nein. Braucht man schon seine, ja.
1: Ihr drei, was macht man denn genau, um dieses perfekte heiße Wetter zu genießen?
8: Es nicht genießen.
9: Am besten lieber drinnen bleiben. Oder an See gehen ist natürlich stark. An Lucy.
10: Auf jeden Fall die Sonne meiden und sich immer in Schatten bewegen, weil sonst genieße ich dieses Wetter nämlich nicht.
1: Achso, okay.
0: Im Schatten genießen, in der Sonne schwitzen. Ganz egal, was ihr macht an diesem heißen Wochenende. Wir wünschen euch viel Spaß und genießt das Wetter, den Sommer, das Sommerwochenende auf jeden Fall. Weil sonst beschweren wir uns bald wieder, dass es zu kühl ist, ne? Vor allem die Abende, die Sommerabende sind ja jetzt ein

0: Radio Euroherz hier. Einen schönen Samstag euch.
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0: Die Funkanalyse Bayern hat's bestätigt. 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Zwischen 12 und 13 Uhr gab's den Eintritt für nur einen Euro. Bademeister Markus Rödel.
2: Wir haben uns eine Überraschung überlegt und zwar, ihr könnt für einen Euro bei uns ins Freibad kommen und bis heute Abend bleiben. Sehr coole Sache. Wir haben in Rehau einen wunderschönen Kleinkinderbereich, wo beschattet ist, wo die Kinder sich spielen können, wo sie an einem Bachlauf sich hinsetzen können und ein bisschen spielen. Dann haben wir eine schöne Rutsche. Unsere Hauptattraktion ist natürlich unser Bild, der eingeschaltet wird, um den man sich abkühlen kann. Dann haben wir einen Sprungturm, 1er, 3er, 5er, richtig cool. Und nicht zu vergessen ist unser super Kiosk von Thomas Babsmann, der mit klasse Leckereien aufwarten kann.
0: Die Aktion kam super an und war eine willkommene Überraschung.
3: Auf jeden Fall, vor allem bei dem Wetter und bei den Temperaturen.
4: Genau, nee, wir haben uns jetzt richtig gefreut. Wir sind gerade von der Arbeit losgedüst und dann so eine tolle Aktion versüßt uns jetzt unseren Freitagnachmittag. Richtig cool.
5: Super, ich habe 3 Kinder, natürlich. Perfekt.
6: Vielen Dank an Radio Euroherz für die Aktion.
0: Gerne. Markus Rödel hat mit so vielen Besuchern gerechnet.
2: Ja, auf jeden Fall. Und ich denke, es kommen noch mehr, weil die haben sie alle im Radio gehört. Es sind sehr viele, die euren Sender hören. Das ist ja euer Erfolg auch. Und ich denke, das wird jetzt noch ganz schön heiß werden.
0: Und auch die Stadtwerke Rehau als Betreiber des Freibads haben sich über den Ansturm gefreut. Werksleiter Jan Muckenthaler.
7: Auf jeden Fall. Also vielen herzlichen Dank an Radio Euroherz, dass diese tolle Aktion hier in unserem schönen Freibad Rehau stattfinden konnte. Der Zuspruch gibt uns, glaube ich, recht. Also das Bad ist für diese Uhrzeit schon wirklich hervorragend besucht. Freut uns sehr, dass das so stattfinden konnte und sagen herzlichen Dank für die Möglichkeit, für die Beteiligung.
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9: Ich bin Stefan Schütz. Alkohol soll teurer werden. Bundesfinanzminister Klingbeil plant laut einem Bericht des Redaktionsnetzwerks Deutschland eine Erhöhung der Alkoholsteuer um 20% im kommenden Jahr. Eine 0,7 Liter Flasche Wodka würde damit knapp 90 Cent mehr kosten. Bier ist von der Erhöhung nicht betroffen, Wein bleibt weiterhin steuerfrei. Eine Expertenkommission von Gesundheitsministerin Wagen hatte sogar einen Anstieg von über 40% empfohlen, also doppelt so viel, wie Klingbeil nun plant. Die Hitzerekorde purzeln derzeit täglich. Heute rechnet der Deutsche Wetterdienst mit bis zu 42 Grad. Die hohen Temperaturen locken Millionen Menschen an Seen, wirken sich aber auch auf den Bahnverkehr aus. Jan-Henner Reitze berichtet.
10: Regionalzugverbindungen in NRW gestrichen, um zu vermeiden, dass volle Züge irgendwo in der Hitze stehen bleiben.

0: Der Deutschen Bahn gilt nach wie vor die Sonderkulanzregel. Wer ein Ticket gebucht hat, bevor klar war, dass es so heiß wird, kann kostenlos stornieren. Auch baden gehen ist nicht mehr überall problemlos möglich. In einigen Seen sind schon Blaualgen festgestellt worden. Eine Gefahr vor allem für Kleinkinder und Hunde.
1: Unterdessen melden die Autobahnmeistereien immer häufiger Schäden. An inzwischen mindestens 11 Fernstraßen sind wegen der Hitze Fahrbahnen aufgeplatzt oder haben Wellen geworfen. Dort, wo es solche Schäden gibt, sind Warnhinweise aufgestellt. Die Sommerglut macht Asphalt weich, dann entstehen Wellen. Im anderen Fall werden Betonplatten aufgesprengt und es entstehen kleine Rampen. Trotz großer Hitze feiern tausende Menschen beim Christopher Street Day in München. Mehr als 200 Gruppen zogen ab der Mittagszeit in der farbenfrohen Parade durch die bayerische Hauptstadt. Im Anschluss hat ein Straßenfest auf der Ludwigstraße begonnen, zu dem die Veranstalter im Vorfeld mehr als 300.000 Menschen erwarteten. Wegen der hohen Temperaturen wurden Trinkwasserspender und Wassersprühstationen aufgestellt. Sie steht für Italien wie der Turm von Pisa oder das Kolosseum in Rom, die Vespa. Die wird nun 80 Jahre alt und das wird entsprechend gefeiert in Rom mit einer großen Parade. Bei hochsommerlichen Temperaturen fuhren zahlreiche Fans aus aller Welt auf ihren Vespas durch die italienische Hauptstadt. Die Route führte unter anderem am Kolosseum und den Kaiserforen vorbei. Die Feierlichkeiten haben bereits am Donnerstag begonnen. Es ist jetzt 3:15.
2: Extreme, teilweise rekordträchtige Hitze ist an diesem Wochenende weiter angesagt in Hochfranken. Jetzt zum Nachmittag sind es durchaus an die 36 Grad. Nachts mit Sternenhimmel kühlt es kaum unter 20 Grad ab. Auch der Sonntag bringt nochmal schweißtreibende 36 Grad zustande. Erst in der Nacht auf Montag und am Montag selbst folgen dann teils schwere Gewitter. Und die bringen aber doch eine deutliche Abkühlung. So bleibt bei Mischmasch und teils Schauen und Gewittern am Montag und Dienstag bei höchstens dann noch so 5, 26 Grad. Aus der Radio Euroherz Wetterredaktion Christian König.
3: Fangen wir mal an auf der A9 in Richtung Berlin. Kurz vor Münchberg Süd steht ein Auto mit einer Panne auf dem Standstreifen und es sind Personen auf der Fahrbahn. Dann weiter auf die A9 in Richtung Nürnberg zwischen Bad Lobenstein und Rudolfstein. Auch da ein Auto mit einer Panne auf dem Standstreifen. Im weiteren Verlauf zwischen Plech und Weidensee ist das nächste Pannenauto. Da gibt es zusätzlich noch eine Ölspur, die rechte Spur und die Standspur sind blockiert. Dann auf die A93 Weiden Richtung Hof zwischen Selb-Nord und Schönwald. Ein Unfall im Baustellenbereich, auch da eine Spur blockiert. In dem Bereich staut sich auch zwischen Höchstädt und Schönwald. 3 Kilometer Stau dauert 20 Minuten länger. Dann die B289, die ist zwischen dem Abzweig nach Wurlitz und dem nach Heideck gesperrt. Da laufen Aufräumarbeiten. Die B299 ist auch gesperrt zwischen der B15 beim Mitterteich und der Abzweigung nach Pechofen, da hat es einen Unfall gegeben. Zwischen Fattigau und Oberkotzau steht auch noch mal ein Auto mit einer Panne, ziemlich schlecht gesichert. Und in Greiz ist auch eine Straße gesperrt, zwischen der Brauereistraße und Grüne Linde, da hat es einen Unfall gegeben. Ortskundige Autofahrer werden gebeten, dieses Gebiet weiträumig zu umfahren. Schließlich noch ein Blitzer auf der A9 in Richtung Nürnberg zwischen Trockau und Pegnitz. 130 sind da erlaubt. Und wenn ihr noch was entdeckt, könnt ihr natürlich weiterhin gern Bescheid geben. Per WhatsApp unter der 09281 880 880.
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5: Grüße zu euch in die Freibäder hier in der Region, natürlich auch an den See, wenn ihr uns dahin mitgenommen habt vielleicht und uns zuhört. Ja, da freuen wir uns natürlich sehr. Wir liefern euch jetzt wieder den perfekten Sound fürs Wochenende. Und an dieser Stelle auch ganz liebe Grüße an alle Bademeisterinnen und Bademeister hier bei uns. Für euch gibt's jetzt Michael Patrick Kelly. 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

0: heiß, heißer dieses Wochenende. Gemeinsames Schwitzen hier an diesem Samstag. Servus. Und an diesen Tagen gibt's wegen der Fußball-WM nicht nur 80 Millionen Bundestrainer. Es gibt mindestens genauso viele Grillmeister. Schmeißt ihr heute den Grill auch an? Also wir sprechen jetzt hier auf jeden Fall mal übers Grillen mit Jens Kronefeld vom Hagebaumarkt. Er ist der Meinung, wirklich jeder kann grillen.
1: Weil es einfach ist, weil es Spaß macht und wenn man sich ein wenig Mühe gibt und Bock drauf hat, dir eigentlich alles gelingt, sofern ich auch den richtigen Grill habe.
0: Man braucht also den richtigen Grill, da gibt's aber ja super viele. Was muss man denn zum Beispiel beim guten alten Holzkohlegrill beachten?
1: Über Holzkohlegrill ist halt immer die Meinung verbreitet, dass es natürlich Feuer und Naturtrieb der Männlichkeit. Generell, ich brauche anständige Grillkohle oder anständige Grillbriketts. Briketts werden halt schön heiß, halten auch länger. Also wenn ich jetzt irgendwas mache wie Pulled Pork, wo ich länger Temperatur brauche, dann sollte ich halt die Briketts nehmen und keine Grillkohle.
0: Okay, wir haben zum Beispiel einen Gasgrill zu Hause. Was ist da wichtig?
1: Gasgrill ist halt wieder schöner, weil ich natürlich einfacher die Temperatur regeln kann. Beim Holzkohlegrill machst du das ja über die Luftzufuhr. Beim Gasgrill stelle ich halt einfach meinen Brenner ein, wie ich es halt haben möchte. Bin ich eigentlich schneller und vor allem flexibler. Nachteil ist natürlich wieder beim Gasgrill. Viele Mietswohnungen sagen halt die Hauseigentümer, Gasgrill ist verboten, dann bleibt halt nur noch der Elektrogrill.
0: Und wenn ich dann wirklich auf Elektro zurückgreifen muss, die haben ja nicht so den besten Ruf. Wie grill ich denn damit am besten?
1: Den richtigen Grill kaufen, nach wie vor. Also wenn ich jetzt so einen 0815 Tischgrill von Severin oder TFA nehme, brauche ich nicht grillen, schmeckt nicht, kann ich es in der Pfanne auch machen. Aber wenn ich einen anständigen Elektrogrill habe, zum Beispiel Weber oder Napoleon oder Enders, gibt es auch gute, wo ich Temperatur herkriege. Ich habe einen Deckel und ich habe ein Gussrost, das heißt, der wird schön heiß und ich schmecke eigentlich keinen Unterschied.
0: Klingt gut, oder? Jetzt wissen wir auf jeden Fall Bescheid, wie wir wirklich das Beste aus jedem Grill rausholen. Das ist aber noch nicht alles. Wie, mit was wird der Grillabend wirklich perfekt?
1: Mit Bier, mit einem anständigen Fleisch oder mit anständigen Zutaten. Also jetzt nicht unbedingt immer das Günstigste kaufen, sondern wirklich beim Metzger seines Vertrauens. Und ich glaube, es wichtig ist, dass man Spaß hat am Grillen oder an dem Grillabend und dann gelingt eigentlich alles.
0: Oh ja, Spaß haben, das Wichtigste und dann schmecken lassen jetzt an diesem heißen Wochenende.

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2: 1:2, das war der Endstand im WM-Spiel Deutschland gegen Ecuador am Donnerstag.
3: So ein Spiel ist wichtig für uns.

0: Und für uns allen, wir müssen draus lernen und dann mit den 100% Hunger in den nächsten Spielen reingehen.
1: Sagt Musiala nach dem Spiel. Und jetzt wissen wir auch, gegen wen wir spielen. Am Montag um 22.30 Uhr. Die Frage war ja Schottland, Schweden oder Paraguay. Und unser Gegner ist Paraguay.
2: Ja, wir dürfen nicht jedes Spiel ein, zwei Gegentore bekommen. Wir müssen absolut die Ballverlustquote minimieren und dann können wir auch jeden schlagen.
1: Sagt Kimmich. Dann schlagen wir am Montag mal Paraguay im 16. Finale. Wenn wir das Spiel gewinnen, wenn wir weiterkommen, dann geht's genau in einer Woche am Samstag gegen Mitfavorit Frankreich oder Schweden. Die spielen am Dienstag gegeneinander bei der Fußball-WM.

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10: Mit Julia Krause. Nach dem Bahnhof in Ellefeld ist jetzt auch die Modernisierung am Bahnhof Bad Mühle bei Pöhl abgeschlossen. Die Bahn, der Bund und der Verkehrsverbund Vogtland haben dafür fast 4 Millionen Euro in die Hand genommen. Ziel war es, die Barrierefreiheit und den Reisekomfort zu verbessern. Dafür wurden die Bahnsteige angehoben und verlängert. Außerdem gibt's ein neues Blindenleitsystem, ein neues Wetterschutzhäuschen und moderne digitale Fahrgastinfosysteme. Auch das denkmalgeschützte Wetterschutzhaus wurde aufwendig saniert und bleibt damit als prägendes Element des Bahnhofs erhalten, schreibt der Verkehrsverbund Vogtland. Durch die Bahnhofsmodernisierung wird auch ein wichtiger Zugangspunkt zu den touristischen Anlagen.

0: Geboten des Vogtlands gestärkt, heißt es weiter. Bis zur nächsten Landtagswahl in Bayern dauert es noch 2 Jahre. Doch schon jetzt ist klar, dass sich bei der Stimmkreiseinteilung etwas ändern könnte. Konkret geht es um den Stimmkreis Tirschenreuth. Wie aus dem Bericht des Innenministeriums hervorgeht, gab es einen hohen Rückgang der Wahlberechtigten um fast 24%. Der könnte bis zur nächsten Landtagswahl noch steigen. Dann müsste es eine Änderung geben. Maßgeblich für die finale Entscheidung sind die Bevölkerungszahlen aus diesem Jahr. Die liegen aber noch nicht vor, heißt es. Beim internationalen World Dance Contest präsentieren sich ab morgen Tänzerinnen und Tänzer aus aller Welt in Slowenien. Auch die Euroherz-Region ist vertreten. Lina Wolf von der Musikschule Marktredwitz reist zusammen mit ihrer Ballettlehrerin nach Slowenien. Zunächst hatte sich Lina Wolf beim internationalen Ballettwettbewerb in Selb für die nächste Runde in Fürstenfeldbruck qualifiziert. Auch dort hat sie die Jury überzeugt und sich damit das Ticket für den World Dance Contest gesichert. Lina Wolf überzeugt mit Ausdrucksstärke, Bühnenpräsenz und sportlicher Leistung, heißt es in einer Mitteilung der Stadt Marktredwitz. 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
1: Die Hitzewelle erreicht übers komplette Wochenende ihren Höhepunkt bei uns in Hochfranken mit durchaus 36 Grad. Und das kann in vielen Orten einen neuen Juni-Rekord bedeuten. Auch durch diesen Nachmittag. In der Nacht ist es sternklar bei kaum unter 20 Grad und morgen auch erstmal wieder sonnig bei ähnlichen Spitzenwerten. In der Nacht auf Montag und am Montag selbst bringen dann aber teils heftige Gewitter eine deutliche Abkühlung. Im Vergleich zumindest zu der extremen Hitze haben wir da Montag, Dienstag bei einem Mix mit Schauern und Gewittern noch höchstens 5, 26 Grad zu erwarten. Aus der Radio Euroherz Wetterredaktion Christian König.
2: Fangen wir an auf der A9 in Richtung Nürnberg. Zwischen Bad Lobenstein und Rudolfstein steht ein Auto mit einer Panne auf dem Starnstreifen. Da bitte besonders vorsichtig fahren. Dann die A9 in Richtung Berlin. Zwischen Plech und Weidensees gibt es eine Ölspur. Die rechte Spur ist blockiert, die Standspur ebenso. Weiter auf die A72 Hof in Richtung Plauen. Beim Rastplatz Großzöbern liegt ein Autorad auf der Straße. Bitte da besonders vorsichtig fahren. Dann die A93 Weiden Richtung Hof. Zwischen Selb-Nord und Schönwald ein Unfall im Baustellenbereich, da ist eine Spur blockiert. Dann noch eine Meldung von der B299 Mitterteich Richtung Eger. Die ist zwischen der B15 bei Mitterteich und der Abzweigung nach Pechhofen gesperrt. Da hat es einen Unfall gegeben. Blitzer haben wir momentan keine. Gute Fahrt.
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4: Hoch die Hände, Wochenende, hoch die Hände, heißes Wochenende. Gutes Schwitzen hier bei uns in der Region.

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12: Ich bin Stefan Schütz. Die Kölner Feuerwehr hat 7 Menschen aus ihren heißen Wohnungen geholt. Alle Geretteten waren überhitzt, so ein Sprecher. Ein Mensch wurde sogar reanimiert. Die Hitzewelle beschädigt zudem vermehrt Straßen und Autobahnen. Nach Angaben der Autobahn GmbH gibt es solche hitzebedingten Schäden, zum Beispiel auf der A93 in der Oberpfalz, und zwar zwischen Weiden-Süd und Luhe-Wildenau in Richtung Regensburg. Die aufgewölbten Betonplatten müssen ausgetauscht werden. Die Deutsche Bahn rät wegen der Hitze von nicht dringend notwendigen Reisen im Fern- und Regionalverkehr ab. Die gesamte Verkehrsinfrastruktur sei stark von der Rekordhitze betroffen, heißt es. Unter anderem wurde der Bahnverkehr in Stuttgart wegen eines Böschungsbrandes eingestellt. Und das Bahnunternehmen National Express, das Regionalzüge in NRW fahren lässt, stellt bis 19 Uhr den Betrieb ein, um Mensch und Material zu schonen. Spirituosen werden wohl teurer. Finanzminister Klingbeil plant laut einem Bericht des Redaktionsnetzwerks Deutschland eine Alkoholsteuererhöhung um 20% im kommenden Jahr. Eine günstige 0,7 Liter Flasche Wodka, Whisky oder Rum würde dadurch um etwa 90 Cent teurer. Auch Sekt, Champagner und Alkopops sollen höher besteuert werden, Bier und Wein dagegen nicht. Eine Expertenkommission hatte eine noch deutlich stärkere Anhebung empfohlen. In Venezuela wird die Zeit für die Rettung Verschütteter knapp. Nach Einschätzung von Hilfsorganisationen sinkt die Aussicht, Überlebende zu finden, nach 48 bis 72 Stunden. Bei den 2 aufeinander

0: folgenden Beben waren am Mittwoch mindestens 920 Menschen ums Leben gekommen. Mehr als 3000 wurden verletzt. Viele Menschen suchen seit Tagen eigenhändig nach Verschütteten. Aktuell gelten rund 50.000 Menschen als vermisst. Die Vorrunde der Fußball-WM neigt sich dem Ende zu. In Gruppe L trifft ab 23 Uhr unserer Zeit England auf Panama. Kroatien spielt parallel gegen Ghana. Fabian Schaffer blickt voraus.
1: England verpasste durch das enttäuschende 0:0 gegen Ghana die vorzeitige Qualifikation für die K.O.-Runde. Ab 23 Uhr sollen gegen Panama also der Gruppensieg plus der 16. Finaleinzug gelingen. Ghana und Kroatien betteln sich im direkten Duell um den zweiten Platz. Alle drei Nationen haben gute Chancen aufs Weiterkommen.
0: Es ist jetzt kurz nach 4. Nach einem weiteren sehr heißen Tag ist es abends und nachts leicht bewölkt oder klar. Die Tiefstwerte erreichen 23 bis 15 Grad. Morgen bekommen wir zunächst strahlenden Sonnenschein. Ab der Mittagszeit entwickeln sich zunächst in Alpennähe, am späteren Nachmittag auch sonst teilweise heftige Hitzegewitter. Die Temperaturen klettern auf 33 bis 41 Grad. Ab Montag wird es wechselhaft mit Schauern und es wird spürbar kühler.
2: Auf die Straßen gerade ganz normaler Verkehr. Aber bitte vorsichtig fahren, wegen der Hitze kann es zu Blow-ups kommen. Gute Fahrt.
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17: Paris. Nach einem Mord im Louvre hat der zuständige Ermittler Robert Langdon heute den vorläufigen Ermittlungsbericht

0: bekannt gegeben. Spuren führen dabei auch nach Wunsiedel. Die Bevölkerung findet weitere Hinweise unter luisenburg-aktuell.de.
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2: Ich bin Stefan Schütz. Die Kölner Feuerwehr hat 7 Menschen aus ihren heißen Wohnungen geholt. Alle Geretteten waren überhitzt, so ein Sprecher. Ein Mensch wurde sogar reanimiert. Die Hitzewelle beschädigt zudem vermehrt Straßen und Autobahnen. Nach Angaben der Autobahn GmbH gibt es solche hitzebedingten Schäden, zum Beispiel auf der A93 in der Oberpfalz, und zwar zwischen Weiden-Süd und Luhe-Wildenau in Richtung Regensburg. Die aufgewölbten Betonplatten müssen ausgetauscht werden. Die Deutsche Bahn rät wegen der Hitze von nicht dringend notwendigen Reisen im Fern- und Regionalverkehr ab. Die gesamte Verkehrsinfrastruktur sei stark von der Rekordhitze betroffen, heißt es. Unter anderem wurde der Bahnverkehr in Stuttgart wegen eines Böschungsbrandes eingestellt. Und das Bahnunternehmen National Express, das Regionalzüge in NRW fahren lässt, stellt bis 19 Uhr den Betrieb ein, um Mensch und Material zu schonen. Das waren die Nachrichten um 9:30. Nach einem weiteren sehr heißen Tag ist es abends und nachts leicht bewölkt oder klar. Die Tiefstwerte erreichen 23 bis 15 Grad. Morgen bekommen wir zunächst strahlenden Sonnenschein. Ab der Mittagszeit entwickeln sich zunächst in Alpennähe, am späteren Nachmittag auch sonst teilweise heftige Hitzegewitter. Die Temperaturen klettern auf 33 bis 41 Grad. Ab Montag wird es wechselhaft mit Schauern und es wird spürbar kühler.
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21: Ich bin Stefan Schütz. Die Hitzewelle sorgt in vielen Teilen Deutschlands für außergewöhnliche Schlagzeilen. In Köln musste die Feuerwehr 7 Menschen aus ihren überhitzten Wohnungen retten. Autobahnmeistereien melden Schäden auf Fahrbahnen. Großen Elektronikmärkten gehen Ventilatoren und Klimaanlagen aus. Die Deutsche Bahn rät von nicht unbedingt notwendigen Fahrten ab. Erste Böschungsbrände nahe Stuttgart sorgen hier für Probleme. Die Wirtschaftsweise Monika Schnitzer findet die Vorschläge der Rentenkommission gut. Sie sagte der Funke-Gruppe, wenn Union und SPD ihren Kurs jetzt fortsetzen, könne es einen Sommer der Reformen geben. Ein Bericht von Uli Reitinger.
22: Die 33 Reformvorschläge will Bundeskanzler Merz komplett umsetzen und mit dieser Ansage möglichst verhindern, dass einzelne Einschnitte abgeschwächt werden. Auch wenn es zum Beispiel aus den Reihen des Koalitionspartners SPD schon den Wunsch gibt, doch an der abschlagsfreien Rente nach 45 Beitragsjahren festzuhalten. Schnitzer rät der Regierung, sich beim Reformmut nicht ausbremsen zu lassen und so zu demonstrieren, dass Politik noch handlungsfähig ist.
21: Tirol hat heute die Fernpassstraße für Anwohnerdemonstrationen gesperrt. 2 Stunden lang war die B179 zwischen Reute und Nassereit blockiert, ein Protest gegen die Verkehrsbelastung in den Alpen. Trotzdem blieb das befürchtete Stauchaos aus. Der Grund, der Urlauber Verkehr hat sich offenbar auf andere Routen verteilt. Die Sperrung fiel mit dem Start der Sommerferien in Hessen, Rheinland-Pfalz und dem Saarland zusammen. Trotz großer Hitze feiern tausende Menschen beim Christopher Street Day in München. Mehr als 200 Gruppen zogen ab der Mittagszeit in der farbenfrohen Parade durch die bayerische Hauptstadt. Im Anschluss hat ein Straßenfest am Siegestor begonnen, zu dem die Veranstalter im Vorfeld mehr als 300.000 Menschen erwarteten. Wegen der hohen Temperaturen wurden Trinkwasserspender und Wassersprühstationen aufgestellt. Sie steht für Italien wie der schiefe Turm von Pisa, Pizza und Spaghetti, die Vespa. Die wird nun 80 Jahre alt und das wird entsprechend gefeiert. In Rom mit einer großen Parade. Bei hochsommerlichen Temperaturen fuhren zahlreiche Fans aus aller Welt auf ihren Vespas durch die italienische Hauptstadt. Die Route führte unter anderem am Kolosseum und den Kaiserforen vorbei. Die Feierlichkeiten haben bereits am Donnerstag begonnen. Es ist jetzt 5:15. Nach einem weiteren sehr

0: heißen Tag ist es abends und nachts leicht bewölkt oder klar. Die Tiefstwerte erreichen 23 bis 15 Grad. Morgen bekommen wir zunächst strahlenden Sonnenschein. Ab der Mittagszeit entwickeln sich zunächst in Alpennähe, am späteren Nachmittag auch sonst teilweise heftige Hitzegewitter. Die Temperaturen klettern auf 33 bis 41 Grad. Ab Montag wird es wechselhaft mit Schauern und es wird spürbar kühler. Hallo auf die Straßen, die A3 Nürnberg Richtung Würzburg in der Ausfahrt Nürnberg-Nord. Gefahr durch einen defekten PKW. Es könnten sich hier Personen auf der Fahrbahn aufhalten. Die A3 Würzburg Richtung Nürnberg zwischen Erlangen-Tennenlohe und Nürnberg-Nord. Gefahr durch Reifenteile auf der Fahrbahn. Die A9 München-Nürnberg zwischen Hilpoltstein und Allersberg in beiden Richtungen. Gefahr durch Personen auf der Fahrbahn. Und die B299 Mitterteich Richtung Eger. Zwischen B15 bei Mitterteich und dem Abzweig nach Pechhofen ein Unfall. Hier gilt eine Sperre. Gute Fahrt.
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15: Ich bin Stefan Schütz. Die Hitzewelle sorgt in vielen Teilen Deutschlands für außergewöhnliche Schlagzeilen. In Köln musste die Feuerwehr 7 Menschen aus ihren überhitzten Wohnungen retten. Autobahnmeistereien melden Schäden auf Fahrbahnen. Großen Elektronikmärkten gehen Ventilatoren und Klimaanlagen aus. Die Deutsche Bahn rät von nicht unbedingt notwendigen Fahrten ab. Erste Böschungsbrände nahe Stuttgart sorgen hier für Probleme. Die Wirtschaftsweise Monika Schnitzer findet die Vorschläge der Rentenkommission gut. Sie sagte der Funke-Gruppe, wenn Union und SPD ihren Kurs jetzt fortsetzen, könne es einen Sommer der Reformen geben. Ein Bericht von Uli Reitinger.
16: Die 33 Reformvorschläge will Bundeskanzler Merz komplett umsetzen und mit dieser Ansage möglichst verhindern, dass einzelne Einschnitte abgeschwächt werden. Auch wenn es zum Beispiel aus den Reihen des Koalitionspartners SPD schon den Wunsch gibt, doch an der abschlagsfreien Rente nach 45 Beitragsjahren festzuhalten. Schnitzer rät der Regierung, sich beim Reformmut nicht ausbremsen zu lassen und so zu demonstrieren, dass Politik noch handlungsfähig ist.
15: Das waren die Nachrichten um 12:30. Nach einem weiteren sehr heißen Tag ist es abends und nachts leicht bewölkt oder klar. Die Tiefstwerte erreichen 23 bis 15 Grad. Morgen bekommen wir zunächst strahlenden Sonnenschein. Ab der Mittagszeit entwickeln sich zunächst in Alpennähe, am späteren Nachmittag auch sonst teilweise heftige Hitzegewitter. Die Temperaturen klettern auf 33 bis 41 Grad. Ab Montag wird es wechselhaft mit Schauern und es wird spürbar kühler.
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7: Ich bin Stefan Schütz. Geplatzte Fahrbahndecken, Sperrungen, Tempolimits, Hitzeschäden bremsen auf den Autobahnen teilweise den Verkehr aus. Laut ADAC sind mehrere Fernstraßen in verschiedenen Bundesländern betroffen. Genannt werden zum Beispiel Sachsen-Anhalt, Brandenburg, Bayern, Berlin, Hamburg, Rheinland-Pfalz und Hessen. Unterdessen gibt es mit 41,5 Grad einen neuen Hitzerekord, gemessen in Möckern-Drewitz in Sachsen-Anhalt. Spirituosen werden wohl teurer. Finanzminister Klingbeil plant laut einem Bericht des Redaktionsnetzwerks Deutschland eine Alkoholsteuererhöhung um 20% im kommenden Jahr. Eine günstige 0,7 Liter Flasche Wodka, Whisky oder Rum würde dadurch um etwa 90 Cent teurer. Auch Sekt, Champagner und Alkopops sollen höher besteuert werden, Bier und Wein dagegen nicht. Eine Expertenkommission hatte eine noch deutlich stärkere Anhebung empfohlen. Trotz des jüngsten Rahmenabkommens zwischen den USA und dem Iran spitzt sich die Lage am Golf wieder zu. Nach neuen US-Angriffen meldet der Iran Gegenangriffe und es gibt Berichte über Attacken auf die Schifffahrt in der Straße von Hormuz. Thomas Pleskin berichtet.
8: Nach US-Angaben richteten sich die Luftangriffe gegen iranische Raketen- und Drohnenlager sowie Radaranlagen und waren eine Reaktion auf den Angriff auf ein Frachtschiff in der Straße von Hormuz. Der Iran spricht dagegen von einem Verstoß gegen das Rahmenabkommen und meldet Angriffe auf US-Ziele in der Region. Nach Darstellung eines hochrangigen US-Beamten gilt die Waffenruhe trotzdem weiter.
7: Nach den verheerenden Erdbeben in Venezuela ist der 5. Bundeswehrflieger ins Katastrophengebiet gestartet. Vom Fliegerhorst Wunsdorf in Niedersachsen hob erneut eine Militärmaschine mit Hilfskräften, Medikamenten und Material ab. Zwei schwere Beben hatten am Mittwoch den Norden und das Zentrum Venezuelas erschüttert. Die Zahl der Toten lag zuletzt bei etwa 920. Mehr als 3000 Menschen wurden verletzt, Tausende werden vermisst. Bei der Fußball-WM geht's ja aktuell um die Qualifikation ins 16. Finale. Da will unter anderem England hin und das Team von Trainer Thomas Tuchel kickt ab 23 Uhr gegen Panama. Ghana und Kroatien spielen im direkten Duell ebenfalls ums Weiterkommen in die K.O.-Runde. Deutschland ist dann am Montag an der Reihe gegen Paraguay. Geht es um den Einzug ins Achtelfinale. Es ist jetzt kurz nach 6. Es ist meist leicht bewölkt und es geht oft durch eine klare Nacht. Bis zum Morgen geht es mit den Temperaturen runter auf 23 bis 15 Grad. Morgen gibt es zunächst wieder viel Sonne. Ab der Mittagszeit entwickeln sich zunächst in Alpennähe, am späteren Nachmittag auch sonst teilweise heftige Hitzegewitter. Die Temperaturen klettern vorher auf 33 bis 41 Grad. Spürbar kühler wird es dann ab Montag mit Schauern. Hallo auf die Straßen A3 Nürnberg Richtung Frankfurt zwischen Würzburg-Randersacker und Würzburg-Heidingsfeld gefahren.

0: durch Fahrzeugteile auf der Fahrbahn. Die A9 Nürnberg Richtung München zwischen dem Rastplatz Gelbelsee und der Auffahrt Denkendorf. Ein defektes Fahrzeug und Gefahr durch Personen auf der Fahrbahn. Und die B299 Mitterteich Richtung Eger. B15 bei Mitterteich und dem Abzweig nach Pechhofen. Ein Unfall und eine Sperre. Gute Fahrt.
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2: Ich bin Stefan Schütz. Geplatzte Fahrbahndecken, Sperrungen, Tempolimits, Hitzeschäden bremsen auf den Autobahnen teilweise den Verkehr aus. Laut ADAC sind mehrere Fernstraßen in verschiedenen Bundesländern betroffen. Genannt werden zum Beispiel Sachsen-Anhalt, Brandenburg, Bayern, Berlin, Hamburg, Rheinland-Pfalz und Hessen. Unterdessen gibt es mit 41,5 Grad einen neuen Hitzerekord, gemessen in Möckern-Drewitz in Sachsen-Anhalt. Spirituosen werden wohl teurer. Finanzminister Klingbeil plant laut einem Bericht des Redaktionsnetzwerks Deutschland eine Alkoholsteuererhöhung um 20% im kommenden Jahr. Eine günstige 0,7 Liter Flasche Wodka, Whisky oder Rum würde dadurch um etwa 90 Cent teurer. Auch Sekt, Champagner und Alkopops sollen höher besteuert werden, Bier und Wein dagegen nicht. Eine Expertenkommission hatte eine noch deutlich stärkere Anhebung empfohlen. Das waren die Nachrichten um halb. Es ist meist leicht bewölkt und es geht oft durch eine klare Nacht. Bis zum Morgen geht es mit den Temperaturen runter auf 23 bis 15 Grad. Morgen gibt es zunächst wieder viel Sonne. Ab der Mittagszeit entwickeln sich zunächst in Alpennähe, am späteren Nachmittag auch sonst teilweise heftige Hitzegewitter. Die Temperaturen klettern vorher auf 33 bis 41 Grad. Spürbar kühler wird es dann ab Montag mit Schauern.
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9: Ich bin Stefan Schütz. Die Hitzewelle bereitet zunehmend Probleme. In Köln musste die Feuerwehr 7 Menschen aus ihren überhitzten Wohnungen retten. Hitzeschäden bremsen auf den Autobahnen teilweise den Verkehr aus. Laut ADAC sind zurzeit mehrere Autobahnen betroffen. In vielen Bundesländern kommt es zu Sperrungen und Geschwindigkeitsbegrenzungen. Auch bei der Bahn gibt es Einschränkungen und einen neuen Hitzerekord gibt es auch. Er liegt jetzt bei 41,5 Grad. Bei Pfreimd im Landkreis Schwandorf ist ein Waldbrand ausgebrochen auf einer Fläche von rund 8000 Quadratmetern. Ein Polizeihubschrauber ist im Einsatz, ebenso 200 Löschkräfte. Ortschaften sind den Angaben nach nicht in der Nähe des Brandgebiets. Wegen Trockenheit und Hitze der vergangenen Tage steigt die Waldbrandgefahr in Bayern. Für morgen gilt in manchen Regionen die höchste Gefahrenstufe. Die Wirtschaftsweise Monika Schnitzer findet die Vorschläge der Rentenkommission gut. Sie sagte der Funke-Gruppe, wenn Union und SPD ihren Kurs jetzt fortsetzen, könne es einen Sommer der Reformen geben. Ein Bericht von Uli Reitinger.
10: Die 33 Reformvorschläge will Bundeskanzler Merz komplett umsetzen und mit dieser Ansage möglichst verhindern, dass einzelne Einschnitte abgeschwächt werden. Auch wenn es zum Beispiel aus den Reihen des Koalitionspartners SPD schon den Wunsch gibt, doch an der abschlagsfreien Rente nach 45 Beitragsjahren festzuhalten. Schnitzer rät der Regierung, sich beim Reformmut nicht ausbremsen zu lassen und so zu demonstrieren, dass Politik noch handlungsfähig ist.
9: In Venezuela wird die Zeit für die Rettung Verschütteter knapp. Nach Einschätzung von Hilfsorganisationen sinkt die Aussicht, Überlebende zu finden, nach 48 bis 72 Stunden. Bei den 2 aufeinanderfolgenden Beben waren am Mittwoch mindestens 920 Menschen ums Leben gekommen. Mehr als 3000 wurden verletzt. Viele Menschen suchen seit Tagen eigenhändig nach Verschütteten. Aktuell gelten rund 50.000 Menschen als vermisst. Der britische Mercedes-Fahrer George Russell geht mit guten Chancen auf seinen zweiten Saisonsieg in den Großen Preis von Österreich. Morgen um 15 Uhr startet der 28-Jährige vom ersten Startplatz in den Formel-1-Lauf in Spielberg. Gejagt wird Russell bei erwarteter Gluthitze von den Ferrari-Stars Charles Leclerc und Lewis Hamilton sowie Mercedes-Teamkollege Kimi Antonelli. Letztgenannter ist der WM-Führende. Es ist jetzt 7:15. Es ist meist leicht bewölkt und es geht oft durch eine klare Nacht. Bis zum Morgen geht es mit den Temperaturen runter auf 23 bis 15 Grad. Morgen gibt es zunächst wieder viel Sonne. Ab der Mittagszeit entwickeln sich zunächst in Alpennähe, am späteren Nachmittag auch sonst teilweise heftige Hitzegewitter. Die Temperaturen klettern vorher auf 33 bis 41 Grad. Spürbar kühler wird es dann ab Montag mit Schauern. Hallo auf die Straßen, die A9 Nürnberg Richtung München zwischen dem Rastplatz Gelbelsee und der Auffahrt Denkendorf steht ein defektes Fahrzeug. Hier könnten sich Personen auf der Fahrbahn befinden. Und die A73 Nürnberg Richtung Bamberg zwischen Beiersdorf Nord und Forchheim Süd, Gefahr durch Fahrradfahrer auf der Fahrbahn. Gute Fahrt.
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0: Ich bin Stefan Schütz. Die Hitzewelle bereitet zunehmend Probleme. In Köln musste die Feuerwehr 7 Menschen aus ihren überhitzten Wohnungen retten. Hitzeschäden bremsen auf den Autobahnen teilweise den Verkehr aus. Laut ADAC sind zurzeit mehrere Autobahnen betroffen. In vielen Bundesländern kommt es zu Sperrungen und Geschwindigkeitsbegrenzungen. Auch bei der Bahn gibt es Einschränkungen und einen neuen Hitzerekord gibt es auch. Er liegt jetzt bei 41,5 Grad. Die Wirtschaftsweise Monika Schnitzer findet die Vorschläge der Rentenkommission gut. Sie sagte der Funke-Gruppe, wenn Union und SPD ihren Kurs jetzt fortsetzen, könne es einen Sommer der Reformen geben. Ein Bericht von Uli Reitinger.
1: Die 33 Reformvorschläge will Bundeskanzler Merz komplett umsetzen und mit dieser Ansage möglichst verhindern, dass einzelne Einschnitte abgeschwächt werden. Auch wenn es zum Beispiel aus den Reihen des Koalitionspartners SPD schon den Wunsch gibt, doch an der abschlagsfreien Rente nach 45 Beitragsjahren festzuhalten. Schnitzer rät der Regierung, sich beim Reformmut nicht ausbremsen zu lassen und so zu demonstrieren, dass Politik noch handlungsfähig ist.
0: Das waren die Nachrichten um halb. Es ist meist leicht bewölkt und es geht oft durch eine klare Nacht. Bis zum Morgen geht es mit den Temperaturen runter auf 23 bis 15 Grad. Morgen gibt es zunächst wieder viel Sonne. Ab der Mittagszeit entwickeln sich zunächst in Alpennähe, am späteren Nachmittag auch sonst teilweise heftige Hitzegewitter. Die Temperaturen klettern vorher auf 33 bis 41 Grad. Spürbar kühler wird es dann ab Montag mit Schauern.
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0: Ich bin Stefan Schülz. Deutschland erlebt das heißeste Wochenende seiner Geschichte. Der vorläufige Höchstwert von 41,5 Grad wurde in Möckern-Drewitz in Sachsen-Anhalt gemessen. Das Umweltbundesamt hat Tipps, wie sich Städte kühlen lassen. Jan-Henner Reitze berichtet.
1: Die klimatisierte Bibliothek auch für Menschen öffnen, die einfach nur raus wollen aus der Hitze, das machen schon viele Städte, genauso wie Trinkbrunnen aufstellen oder Hinweisschilder, wo ein kühler Aufenthaltsort zu finden ist. Die hohen Temperaturen im Moment sieht das Umweltbundesamt aber auch nochmal als Erinnerung, dass sich Städte und Kommunen besser auf eine zunehmende Zahl von Hitzetagen vorbereiten. Das geht zum Beispiel mit begrünten Dächern oder indem zu betonierte Flächen zurückgebaut werden.
0: Trotz großer Hitze haben tausende Menschen beim Christopher Street Day in München gefeiert. Mehr als 200 Gruppen sind ab dem Mittag durch die bayerische Hauptstadt gezogen. Größere Zwischenfälle wegen der Hitze hat es bislang nicht gegeben. Die Veranstalter hatten vorgesorgt mit Trinkwasserspendern sowie Wassersprühstationen. Im Anschluss an die Parade startete ein Fest am Siegestor. Die Polizei spricht von etwa 230.000 Teilnehmenden. Nach den verheerenden Erdbeben in Venezuela ist der 5. Bundeswehrflieger ins Katastrophengebiet gestartet. Vom Fliegerhorst Wunsdorf in Niedersachsen hob erneut eine Militärmaschine mit Hilfskräften, Medikamenten und Material ab. Zwei schwere Beben hatten am Mittwoch den Norden und das Zentrum Venezuelas erschüttert. Die Zahl der Toten lag zuletzt bei etwa 1.400. Mehr als 3.000 Menschen wurden verletzt, Tausende werden vermisst. Bei der Fußball-WM geht's ja aktuell um die Qualifikation ins 16. Finale. Da will unter anderem England hin und das Team von Trainer Thomas Tuchel kickt ab 23 Uhr gegen Panama. Ghana und Kroatien spielen im direkten Duell ebenfalls ums Weiterkommen in die K.O.-Runde. Deutschland ist dann am Montag an der Reihe. Gegen Paraguay geht es um den Einzug ins Achtelfinale.
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5: Ich bin Stefan Schütz. Die Zahl der Toten nach der Erdbebenkatastrophe in Venezuela ist auf mehr als 1.400 gestiegen. Mehr als 3.200 Menschen seien verletzt worden, teilten die Behörden mit. Am dritten Tag nach den verheerenden Erdbeben ist der Verbleib von Zehntausenden Menschen in Venezuela weiterhin unklar. Die Schäden gehen in die Milliarden. Die Bundeswehr hat inzwischen das 5. Flugzeug mit wichtigen Hilfsgütern in die Krisenregion entsendet.

0: endet. Den zweiten Tag in Folge hat der Deutsche Wetterdienst einen Höchstwert registriert. Er lag am Nachmittag bei 41,5 Grad und wurde in Möckern-Drewitz in Sachsen-Anhalt gemessen. Die Deutsche Bahn riet wegen der Hitze von nicht dringend notwendigen Reisen im Fern- und Regionalverkehr ab und auch der Autoverkehr leidet unter Hitzeschäden. Mehrere Autobahnen sind von Sperrungen und Geschwindigkeitsbegrenzungen betroffen. Bei Pfreimd im Landkreis Schwandorf ist ein Waldbrand ausgebrochen auf einer Fläche von rund 8000 Quadratmetern. Ein Polizeihubschrauber war im Einsatz, ebenso 200 Löschkräfte. Ortschaften sind den Angaben nach nicht in der Nähe des Brandgebiets. Wegen Trockenheit und Hitze der vergangenen Tage steigt die Waldbrandgefahr in Bayern. Für morgen gilt in manchen Regionen die höchste Gefahrenstufe. Spirituosen könnten vom kommenden Jahr an teurer werden. Das Bundesfinanzministerium bereitet dafür eine höhere Steuer auf hochprozentigen Alkohol vor. Thomas Bleskin berichtet.
1: Nach einem Bericht des Redaktionsnetzwerks Deutschland sollen die Steuern auf Rum, Wodka, Korn und Co. zum Jahresbeginn 2027 um 20% steigen. Höher besteuert werden sollen außerdem Sekt, Champagner, Likörweine und Alkopops. Das Finanzministerium bestätigte einen Gesetzentwurf, verwies bei Einzelheiten aber auf die noch laufenden Abstimmungen. Erwartet werden Mehreinnahmen von rund 400 Millionen Euro im Jahr.
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3: Ich bin Hendrik Daum. Die Hitzewelle hat Deutschland den zweiten Temperaturrekord in Folge beschert. Der Deutsche Wetterdienst registrierte in Möckern-Drewitz in Sachsen-Anhalt am Nachmittag 41,5 Grad. Thomas Pleskin mit den Einzelheiten.
4: Erst am Freitag hatte der DWD in Saarbrücken-Burbach mit 41,3 Grad die bis dahin höchste Temperatur hierzulande gemessen. Der vorherige Hitzerekord für Deutschland lag bei 41,2 Grad, gemessen am 25. Juli 2019 in Tönesforst und Duisburg-Bahl in Nordrhein-Westfalen.
3: Trotz der extremen Hitze haben Tausende beim Christopher Street Day in München gefeiert. Mehr als 200 Gruppen sind ab dem Mittag durch die bayerische Landeshauptstadt gezogen. Größere Zwischenfälle wegen der Temperaturen gab es nicht. Die Veranstalter hatten ja vorgesorgt und Trinkwasserspender sowie Wassersprühstationen aufgestellt. Im Anschluss an die Parade startete ein Fest am Siegestor. Die Polizei spricht von 230.000 Teilnehmern. Australien will sein Social-Media-Verbot für Kinder und Jugendliche unter 16 Jahren jetzt schärfer durchsetzen. Konzerne, die das Alter ihrer Nutzer nicht wirksam kontrollieren, sollen künftig bis zu 60 Millionen Euro Strafe zahlen. Doppelt so viel wie bisher. Eine aktuelle Studie hat gezeigt, dass viele unter 16-Jährige das Verbot aber umgehen, indem sie einfach ein falsches Alter angeben oder

0: Konten älterer Personen nutzen, um weiter auf TikTok, Instagram oder YouTube zu surfen. Bei der Fußball-WM geht es aktuell in einigen Spielen noch um die Qualifikation ins 16. Finale. Da will unter anderem England hin und das Team von Trainer Thomas Tuchel kickt ab 23 Uhr gegen Panama. Ghana und Kroatien spielen im direkten Duell ebenfalls ums Weiterkommen in die K.O.-Runde. Deutschland ist ja am Montag wieder dran gegen Paraguay. Geht es dann um den Einzug ins Achtelfinale.
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4: Ich bin Hendrik Daum. Nach den schweren Erdbeben in Venezuela ist die offizielle Zahl der Toten auf mehr als 1.400 gestiegen. Das volle Ausmaß der Katastrophe ist allerdings weiterhin unklar, denn Zehntausende Menschen werden noch unter den Trümmern zerstörter Gebäude vermutet. An der Suche nach Überlebenden sind mehrere internationale Rettungsteams beteiligt, auch vom Technischen Hilfswerk aus Deutschland. Fast eine Viertelmillion Menschen haben den Christopher Street Day in München gefeiert. Laut Polizei hatte der Demonstrationszug rund 30.000 Teilnehmer, weitere 200.000 Menschen säumten die Straßen. Die Politparade unter dem Motto »Unsere Vielfalt, unsere Stärke« umfasste rund 200 Gruppen. Wegen der extremen Hitze besprengten einige Zuschauer die Vorbeiziehenden aus Wasserschläuchen. Spirituosen könnten vom kommenden Jahr an deutlich teurer werden. Das Bundesfinanzministerium bereitet dafür eine höhere Steuer auf hochprozentigen Alkohol vor. Thomas Bleskin mit den Einzelheiten.
5: Nach einem Bericht des Redaktionsnetzwerks Deutschland sollen die Steuern auf Rum, Wodka, Korn und Co. zum Jahresbeginn 2027 um 20% steigen. Erwartet werden Mehreinnahmen von rund 400 Millionen Euro im Jahr. Eine Expertenkommission geht zudem davon aus, dass ein sinkender Alkoholkonsum Krankheiten und Unfallkosten verringern könnte.
4: Nach dem Stimmungsdämpfer gegen Ecuador bereitet sich die deutsche Fußballnationalmannschaft jetzt auf das erste K.O.-Spiel gegen Paraguay vor. Sportdirektor Rudi Völler ist überzeugt, dass die WM für das deutsche Team noch nicht vorbei sein wird.
6: Ich glaube, wir haben eine Mannschaft, die an richtig guten Tagen gegen jede Mannschaft gewinnen kann. Da bin ich auch völlig beruhigt und relaxed, weil ich weiß, am Montag wird die Mannschaft alles reinlegen.
4: Anpfiff gegen Paraguay ist am Montag um 22.30 Uhr.

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1: Ich bin Hendrik Daum. In Deutschland ist einer der heißesten Tage der Geschichte zu Ende gegangen. In vielen Bundesländern wurden Allzeitrekorde bei den Höchsttemperaturen geknackt. Absoluter Spitzenreiter war Möckern in Sachsen-Anhalt mit 41,5 Grad. In Bayern wurde der erst kürzlich aufgestellte Hitzerekord mit 40,8 Grad erneut erreicht, und zwar wieder in Kitzingen. Nach den schweren Erdbeben in Venezuela ist die offizielle Zahl der Toten auf mehr als 1.400 gestiegen. Das volle Ausmaß der Katastrophe ist allerdings weiterhin unklar, denn zehntausende Menschen werden noch unter den Trümmern zerstörter Gebäude vermutet. An der Suche nach Überlebenden sind mehrere internationale Rettungsteams beteiligt, auch vom Technischen Hilfswerk aus Deutschland. Trotz der extremen Hitze hat der Christopher Street Day in München viele Menschen auf die Straße gelockt. Unter dem Motto „Unsere Vielfalt, unsere Stärke“ wurde gefeiert und für die Rechte von schwulen, Lesben und allen queeren Menschen demonstriert. Zur Politparade zogen rund 200 bunte Gruppen durch die Münchner Innenstadt. Insgesamt nahmen bei tropischen Temperaturen etwa 230.000 Menschen an der Parade teil. Die deutsche Fußballnationalmannschaft begibt sich heute schon wieder auf Reise. Das Team fliegt nach dem Abschlusstraining vom WM-Quartier in Winston-Salem nach Boston. Dort wartet morgen im 16. Finale Paraguay. Thomas Bremser berichtet für uns aus den USA. Thomas, nach der Pleite gegen Ecuador, kannst du uns Fans mal die Sorgen nehmen?
2: Ja, ich persönlich jetzt nicht, aber Sportdirektor Rudi Völler.
3: Der Glaube ist da, dass wir am Montag alles rausholen und ein richtig gutes Spiel machen und natürlich in die nächste Runde einziehen wollen.
2: Völler sagt, natürlich wollten die Spieler gegen Ecuador auch gewinnen, aber wenn man schon vor dem Spiel sicher weiter ist, dann steckt sowas im Hinterkopf. Dann gibt man vielleicht ein paar Prozente weniger auf dem Platz, und das kann sich Deutschland eben nicht leisten.
1: Das erste K.O.-Spiel für Deutschland gegen Paraguay morgen Abend ab 22.30 Uhr.
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3: Ich bin Hendrik Daum. Mediziner und Patientenschützer fordern von der Politik eindringlich, Konsequenzen aus der Hitzewelle zu ziehen. Der Geschäftsführer der Vereinigung für Intensiv- und Notfallmedizin, Janssen, sagte, die Länder müssten die Krankenhäuser so finanzieren, dass sie Hitzeschutz bereitstellen könnten. Auch die Pflegeheime müssten schnell für künftige Hitzewellen aufgerüstet werden. Das fordert auch die Stiftung Patientenschutz. Spirituosen könnten vom kommenden Jahr an deutlich teurer werden. Das Bundesfinanzministerium bereitet dafür eine höhere Steuer auf hochprozentigen Alkohol vor. Thomas Pleskin mit den Einzelheiten.
4: Nach einem Bericht des Redaktionsnetzwerks Deutschland sollen die Steuern auf Rum, Wodka, Korn und Co. zum Jahresbeginn 2027 um 20% steigen. Erwartet werden Mehreinnahmen von rund 400 Millionen Euro im Jahr. Eine Expertenkommission geht zudem davon aus, dass ein sinkender Alkoholkonsum Krankheiten und Unfallkosten verringern könnte.
3: Kaum ein Thema spaltet die Menschen in Nürnberg mehr. Der Ausbau des Frankenschnellwegs. Heute entscheiden die Nürnbergerinnen und Nürnberger in einem Bürgerentscheid über das milliardenschwere Bauprojekt. Es sieht einen 1,8 Kilometer langen Tunnel, Lärmschutzwände und eine dritte Spur vor, um den Verkehr zu entlasten. Gegner kritisieren die immensen Kosten und befürchten, dass das Projekt noch mehr Verkehr und Lastwagen anzieht. Das Ergebnis des Entscheids ist bindend und wird noch am heutigen Abend erwartet. Nach dem Stimmungsdämpfer gegen Ecuador bereitet sich die deutsche Fußballnationalmannschaft auf das erste K.O.-Spiel gegen Paraguay vor. Sportdirektor Rudi Völler ist überzeugt, dass die WM für das deutsche Team noch nicht vorbei sein wird.
5: Ich glaube, wir haben eine Mannschaft, die an richtig guten Tagen gegen jede Mannschaft gewinnen kann. Da bin ich auch völlig beruhigt und relaxed, weil ich weiß, am Montag wird die Mannschaft alles reinlegen.
3: Anpfiff gegen Paraguay ist morgen Abend um 22.30 Uhr.
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5: Ich bin Hendrik Daum. Nach den schweren Erdbeben in Venezuela ist die offizielle Zahl der Toten auf mehr als 1.400 gestiegen. Das volle Ausmaß der Katastrophe ist allerdings weiterhin unklar, denn zehntausende Menschen werden noch unter den Trümmern zerstörter Gebäude vermutet. An der Suche nach Überlebenden sind mehrere internationale Rettungsteams beteiligt, auch vom Technischen Hilfswerk aus Deutschland. Die Grünen-Fraktionsvorsitzende Dröge fordert angesichts der aktuellen Hitzewelle ein Abkühl-Sofortprogramm für Deutschland. Das soll in erster Linie dafür sorgen, dass Krankenhäuser, Pflegeeinrichtungen, Kitas und Schulen besser klimatisiert werden, so Dröge in der Bild am Sonntag. Dafür brauche es ein neues Förderprogramm für Klimasolaranlagen, um Klimaanlagen mit Solaranlagen zu kombinieren. Nach den wiederholten Angriffen der USA auf Ziele im Iran sieht die dortige Regierung einen Verstoß gegen das Rahmenabkommen zum Ende des Kriegs. Man verurteile das Vorgehen scharf und habe als Vergeltung Stützpunkte des US-Militärs in Bahrain beschossen. Das teilten die Revolutionsgarden mit. Von Opfern oder größeren Schäden ist nichts bekannt. Die gegenseitigen Angriffe wurden ausgelöst, nachdem der Iran in der Straße von Hormuz einen Frachter angegriffen hatte. Fast eine Viertelmillion Menschen haben den Christopher Street Day in München gefeiert. Laut Polizei hatte der Demonstrationszug rund 30.000 Teilnehmer, weitere 200.000 Menschen säumten die Straßen. Die Politparade unter dem Motto »Unsere Vielfalt, unsere Stärke« umfasste rund 200 Gruppen. Wegen der extremen Hitze besprengten einige Zuschauer die Vorbeiziehenden aus Wasserschläuchen. England hat bei der Fußballweltmeisterschaft den Gruppensieg klar gemacht. Die Three Lions besiegten Panama mit 2:0. Im zweiten Gruppenspiel schlug Kroatien Ghana mit 2:1 und setzte sich vor den Afrikanern auf den zweiten Platz. Aber auch Ghana steht als Gruppendritter in der Runde der letzten 32. Es ist jetzt kurz nach 2. Auch jetzt unterm Sternenhimmel bleibt's warm. Die Werte gehen nur runter auf 24 bis 17 Grad. Heute, da gibt's zunächst wieder viel Sonne. Ab der Mittagszeit entwickeln sich zunächst in Alpennähe, am späteren Nachmittag dann auch insgesamt teilweise heftige Hitzegewitter. Die Temperaturen, die klettern heute nochmal auf 33 bis 41 Grad. Spürbar kühler wird's dann ab Montag zum Wochenstart, dann auch vermehrt mit Schauern. Die A3 haben wir, Würzburg Richtung Nürnberg, bitte aufpassen. Zwischen Würzburg, Randersacker und Rottendorf, da laufen Reinigungsarbeiten. Und die A6 Heilbronn Richtung Nürnberg, zwischen Feuchtwangen Nord und Aurach, da steht ein Pannen-LKW.
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